Wenn eine Band Zünder oder elektronische Sicherungen, nämlich Fuses heißt, und dann einen Song namens Garden of Ashes präsentiert, dann kommt das der Wahrheit sehr nah nach dieser Hitzeschlacht und für manche von euch noch in der Hitzeschlacht. Eigentlich hatte ich vor, dieser Sendung viel sommerlichen Glitzer zu verpassen, aber es wären wohl jetzt eher Eiswürfel angesagt. Herzlich willkommen zu einer Sendung voll musikalischem Glitzerkram. Am Mikrofon und mit den Füßen im kalten Wasser ist für euch eine frittierte Alice Peters Burns. Herrlich altmodisch begann das Duo Moalin Rosenlöw aus Göteborg und Craig Fahrer oder Fainer aus New York. Craig spielte mit seiner Band Motorists in Göteborg und traf dort auf Moalin. Es entwickelte sich eine Brief- und Telefonfreundschaft samt musikalischem Austausch. Der Plan, sich in New York auf Dauer zu treffen oder auf Dauer zu bleiben, scheiterte an Visatrubel, aber im Endeffekt gelang die Zusammenarbeit unter Druck und in der Ferne nur noch umso besser. So hört man nun schwedischen und kanadischen Folk, einen Schuss Fairport Convention und auch The Birds sowie Country auf dem Debüt Sawdust in the Transmission. Und diese Hindernisse in der geschmeidigen Kooperation wurden locker überbrückt. Aufgenommen letztendlich in Schweden und anschließend wurde geheiratet. Ende gut, alles gut. From the Life of the Marionettes. Nein, es sind andere Persönlichkeiten, die John Fanderslice da annimmt, denn er war immer frei. Sein Leben unter eigener Kontrolle. So wuchs er schon in Florida auf und seine Alben bis dato zeugten von offenen politischen und persönlichen Texten, bis er fand, er habe nichts mehr zu sagen. Aber John Fanderslice, auch Analogstudio-Inhaber in San Francisco und Produzent von zum Beispiel The Mountain Goats, ist wieder da, samt Stimme diesmal. Mitgeschrieben von seiner Frau Maria, seine Queerness nun dokumentierend und von L.A. in die Niederlande verzogen, gibt es hier in der Tat so viele Wandel, dass wohl kaum jemand außer John Fanderslice damit zurechtkommen könnte. Und das tut er so.

in den Titeln auf diesem Album gibt es mehr Sonderzeichen als in einem Packen starker Passwörter. Und wenn man die ersten krautrockigen Anleihen hört von einem Wissenschaftler aus Bottrop namens Gordon Spangard, denkt man, alles klar. Nein, gar nichts ist klar. Es steht Dance auf dem Album, aber es könnte ebenso gut ein introvertiertes Schlafzimmerwerk sein. Es gibt elektronische Klänge, aber atmende, organische. Es ist experimentell, aber zugänglich, digital erhältlich und als limitierte, ich glaube auf 100, Vinylauflage mit individuellem Siebdruckcover. Herz, was willst du mehr? Tanzen, ja, ging auch zu 07738 oder 07738, wenn auch eher in Trance. Jetzt wird's knallbunt. Eine Band namens The Creation, die nie so berühmt wurden wie ihre ZeitgenossInnen, sagte über sich: "Our music is red with purple flashes." Diesen Ausdruck griff ein gewisser Edward Ball auf und machte einen Song daraus. Edward Ball, Gründungsmitglied von Television Personalities und O-Level, gefolgt von unzähligen anderen. Hauptsächlich agierte er aber als Edward Ball, als The Times und Teenage Filmstars. Wally Salem, privat und als Labelinhaber, großartiger Unterstützer der Indie-Musik, huldigt nun auf einem Doppelalbum seinem Idol. Sein längstes, teuerstes und daher am meisten aufgeschobenes Projekt ist endlich fertig. I Helped Edward Ball Escape heißt die Kompilation aus dem Hause The Beautiful Music, und Robert Rotifer trägt mit Band Rotifer auch eine Coverversion bei zu den anderen 39, seines Zeichens wohl selbst an irrsinnig vielen Projekten beteiligt übrigens. Der Song heißt Red with Purple Flashes.

Es geht gleich weiter mit Sommer und Farben, aber zunächst musste eine Abkühlung sein und ein Dämpfer, und die lieferte traumschön Paul Spring, ein Singer-Songwriter aus Minnesota, aber jetzt in New York lebend. Sein Album Barnstorm aber hat er im County Galway in Irland aufgenommen mit 4 irischen Musikern: Ta O'Reilly, Ian Pipes, Ben Duffy an den Drums, Sam Wright am Bass und McDara O'Fallon an der Bouzouki. So vielfältig die Lebensorte, so auch die Musik und selbst die Lyrik. Übrigens ist Paul Spring kein Neuling, sondern war Mitglied bei Holy Hives und hat seitdem 2012 bescheidene 14 Soloalben veröffentlicht. Wenn auch im Spiel, im Kinderspiel festgefroren, das bedeutet nämlich der Name Freestag, war Pauls Leben bisher äußerst lebhaft. 9 Geschwister, Eltern, Literatur, LehrerInnen, Jobs vom Schneepflugfahrer bis zum Manager von Politikkampagnen, Touren und Kanufahrten, den Mississippi und den Hudson runter. Er liebt Johann Sebastian Bach und spielt auch Bach ohne Ende. Ich glaube, es gibt auch ein Album nur mit Bach-Stücken. Aber nun zurück in den Sommer. Ein bisschen nostalgischen Sommer allerdings mit Bedouin. Asnif Kokeyan, so ihr richtiger Name, erzählt aus der Familie, wie die traurige Geschichte, wie ihre Großmutter, ihre Tochter, Asnifs Mutter, in ein Waisenhaus steckte, um sie vor dem Vater zu schützen. Später sang sie ein Lied, das der Wind zur Tochter tragen sollte. Trauer, Sehnsucht, aber auch Zärtlichkeit sind Themen ihres neuen Albums Neon Summer Skin. Bedouins Abschied von der Kindheit, falls es diesen Abschied jemals gibt.

The Gadalongs, die junge Band, ja, doch sehr jung, von The Gadalongs, die konnte man letztes Jahr auf dem Reeperbahn-Festival bewundern, rockig und textlich immer im Jetzt, den Moment genießend oder auch den Moment nicht genießend. Da kann man sich schon ein bisschen mitreißen lassen und mal den Trübsal vergessen. Sunday Afternoon wurde gestaltet von The Gadalongs. Im Bandnamen von Michael J. Sheehy steckt zwar wirklich die Trauer, The Hired Mourners heißt die Begleitband, die geliehenen Trauergäste, aber im Song wird es liebevoll, beziehungsweise es folgt der tröstende Rat, dass man sich nicht von der Liebe ausschließen soll. Aus einem Album namens Don't We All Deserve Some Kind of Love. Michael J. Sheehy spricht aus langer Lebenserfahrung und 3 Jahrzehnten Tätigkeit als Musiker, aber auch nach langjähriger Trinkerei. Erst 2012 hörte er auf zu trinken, aber es fehlte Michael auch die Inspiration, die erst 2017 mit der Geburt seines ersten Kindes zurückkehrte. Musik.

Sehnsüchtig wartete ich auf ein neues Album von Simone Schmidt, a.k.a. Fiver. Es kommt Ende Juli. Niemand kann Sehnsucht wiederum so wie Simone Schmidt. Für diese wehmütigen, lustigen Sommerabende statt Hitzeterror. Sie beschreiben den Song wie folgt. Wie viele von uns haben das gekannt, wonach wir uns sehen? Und welche Wahl hat man als Antwort auf Wandel? Angefangen wurde der Song Only the Longing beim Betrachten einer Blume, die ihre Blütenblätter schloss gegen die Sonne während eines überlangen Raststopps in Treaty 7 Territory in Kanada. Das war 2015, eine Dekade später, völlig umgewandelt von dieser Dekade, wurde der Song fertig. Im Song wird auch neben der Klugheit der Natur, der Sehnsucht nach Lösungen, die unglaubliche Macht des Staates in der sich ständig ausweitenden Überwachung beklagt. Ich finde Freiheit in den Songtexten, wenn sie auf mindestens dreierlei Weise verstanden werden können und hoffentlich finden, dass die HörerInnen auch mit ihren eigenen Pfaden. Und darum sage ich nicht mehr dazu. Zitat Ende, Fiver. Mehr Blumen nun von Spencer Hoffman. Dem schnöden Löwenzahn hat er einen Song gewidmet. Bisher kannte ich Spencer Hoffman nicht. Peinlich, aber auch aufregend, denn viele meiner LieblingskünstlerInnen schätzen ihn sehr. Entdeckt die Musik des Singer-Songwriters aus L.A. mit mir seinen typischen kalifornischen Sound auch auf dem zweiten Album Cherry Picker, das idealerweise aus dem Radio hallt. Aber vielleicht findet sowas Gutes auch mal den Weg in die Streaming-Lists. Traurigerweise als eine Ode an die langjährige Partnerin von Spenny Hoffman gerichtet und an die Zukunft des Paares. Aber die Trennung kam dazwischen. Trotzdem wurde das Album offensichtlich fertiggestellt und im Gegensatz zum kargeren Debüt Applecore besteht Cherry Picker aus vielen, vielen Lagen.

Die sonnigste Blume überhaupt, die Sonnenblume, war Thema von Daisy Rickmans Stück. Aber es wäre nicht Daisy Rickman, wenn es so einfach wäre. Die imaginären Sonnenblumen sind es, Sunflowers of Your Mind. Die 30-Jährige, oder inzwischen wahrscheinlich 32-Jährige, wenn ich das richtig durchzähle, aus dem entzückenden Mosel in Cornwall, singt manchmal sogar auf Cornish und ist Malerin, Filmemacherin, Fotografin und Musikerin, und alles hat sie sich selbst beigebracht. Sunflowers of Your Mind findet man auf Daisys zweitem Album Hole. Denkt man eher an eher sommerliche Länder, dann hat man sicher auch ein Bild von Zitrusbäumen und Orangenhainen vor sich. Die Ernte erfolgt aber erst im späten Herbst und Winter, weswegen in unseren Breitengraden die Orange eher in der kalten Jahreszeit sozusagen auf dem Weihnachtsteller bei vielen landete. Nun, die Landwirtschaft ist ja nun mal leider nicht mehr so natürlich regional und saisonal. Eine schlappe Ausrede, Katy Pink mit gleich zwei Songs über Zitrusfrüchte, nun, der zweite könnte auch ein Name sein, auftrumpfen zu lassen.

Ist es die Zitrusfrucht oder jemand mit dem Namen Clementine, die Katy Pink und Okkervil River Gitarrist Will Grave besingen? Die Entscheidung lag aber nicht bei ihnen, denn auf ihrem gemeinsamen Album Patterns befinden sich ausschließlich Coverversionen. Clementine stammt aus Elliot Smiths wieder und ja, es geht um den Namen Clementine und die Person, die ihn trägt. Was haben die Rosen geblüht mit all dem Regen vor der Hitzewelle? Nicht nur deswegen, sondern auch, weil Netta Jane Hills Album Hopeful Woman schon lange auf der Liste meiner Alben des Jahres steht, gibt es nun Rose and Pink und jeder Ton sitzt und doch klingt es voller Herzenswärme.

Was war ein Sommer früher ohne Radio hören, UKW-Sender aus dem Transistor Radio Anyone? Mit dem Knopf durch die Skala drehen und genau die Senderabfolge kennen. Ab und an waren bestimmte Senderorte eingetragen, so auch Hilversum. Wie gut, dass Nick Carlyle, langjähriger Band- und Solokünstler ansässig in Brighton, diesen Ort auf seinem neuen Werk The Mad Decades verewigt hat. Ein Album, das dem verlorenen Optimismus alter Sci-Fi-Werke nachtrauert, während unsere Gegenwart immer dystopischer wird. Hilversum ist eine Art Reisesong mit melancholischem Text im Gegensatz zur euphorischen, neu- und ABBA-inspirierten Musik. Mehr Nostalgie von Corner Lovers aus ihrem perlenreichen, auch textlich klugen Album rückblickend auf die Jugend und ihre Fehler. Der Rainbow Cardigan steht als Symbol für Optimismus, ob nun auf Besuch in England oder in ihrem heimischen Nordkalifornien. Und ein bisschen Unterstützung des Umweltschutzes ist auch darin versteckt.

Jimmy Kilpatrick aus Kanada, Mitglied bei den wunderbaren The Burning Hell, lieferte nicht nur ein eher experimentelles Album mit Kollege und Youth Changed Records Inhaber Steven Lemke ab, sondern ein rockiges Solo mit massig hypnotischen Hooks wie auf Sparks. Er sucht und findet eine Couch, alte Bücher, neue Freundinnen, Sonnenschein, glitzerndes Gold und den Zündfunken, den Spark. Jede Menge Wunderkerzen, Sparklers, nun von Buffalo Tom, voller kathartischer, melancholischer, hochdrehender Klänge, die wohl viele schon durch die Jugend begleitet haben.

Mittendrin im glitzernden, funkelnden, zündenden Teil dieser Ausgabe, auch The Wave Pictures mit Unterstützung von Holly Holden, lassen den Wunderkerzen, den Sparklers, einen Song zugutekommen. Oder vielleicht eine Haarspange, jedenfalls sparkelte es irgendwie in ihren Haaren. Aus ihrem neuen Album Gained Lost, aus dem sie eben vom ständigen Wandel erzählen. Eins bleibt kontinuierlich, die gute Handwerkskunst von The Wave Pictures. Ich wünschte, das würden mehr Menschen endlich erkennen. Das spanisch-schottische Projekt The Boys with the Perpetual Nervousness wiederum ist auch ein produktives, vielleicht nicht ganz so wie Dropkick, der Band des schottischen Teils, aber es scheint, als würden die guten Popsongs nur so aus dem Ärmel geschüttelt werden. Klar, dass da auch ein Sparkle dabei ist.

Tiny Ruins ist in der Hauptsache Holly Fulbrook aus Auckland, New Zealand, mit wechselndem Personal nun ja doch mehr echte FreundInnen. Auf dem dritten Album Olympic Girls waren das zum Beispiel Tom Healy, Siobhan Thompson, Cass Basil und Alexander Freer. Ich glaube, dass diese Konstellation auch noch relativ stabil ist. Auch von Tiny Ruins noch mehr Sparklers. Denke ich an Wunderkerzen, Sparklers fällt mir auch immer eine Coverversion von Kristin Hirsch für eine Kompilation zur finanziellen und damit in den USA gesundheitlichen Rettung ihres Freundes Vic Chestnut ein. Dieser Vic Chestnut Song, vor allem in Kristin Hirschs Version, war mir aber für heute zu düster. Und dann vielleicht lieber einen ganzen Sparkle-Song von Emily Sprague, solo experimentell unterwegs mit Florist, doch eher sanft, der sanften Musik verschrieben.

The Chills kühlen doppelt ab mit ihrem Namen und Juicy Creaming Soda, wenn es auch ein trauriger Song ist, womöglich ein Abschiedssong des verstorbenen Martin Phillips. Allerdings ist es ein älterer Song, eine Vorahnung, anders gemeint, wer weiß es. Das Album wurde zu Ende gebracht, dieser Demo-Versionen von seiner Band. Sadly missed Martin Phillips. Da waren Dinge, die er einfach besser verstanden hat oder wahrgenommen hat als andere. Tun das Schmetterlinge auch? Mariam Kudus alias Space Moth grub sich durch die Heimvideosammlung ihrer Familie während der Aufnahmen zum am letzten Freitag erschienenen Album Inward Eye. Dabei sah sie auch immer wieder Aufnahmen ihres jüngeren Ichs. Viel Zeit hatte sie als Mitarbeiterin im Tonstudio, als Solokünstlerin und als Tourmitglied bei La Luz nicht. Unterwegs hatte sie ihren winzigen Synthesizer mit und sammelte Ideen. Und draußen und in Gedanken, das Leben und die Natur, die Vorstellungskraft, alles kam zusammen auf dem Album Inward Eye. Und die schönsten Momente, so erinnert sie sich Space Moth, waren immer die bei Sonnenuntergang. Und da haben Blumen ein Gedächtnis und Schmetterlinge verfügen über telepathische Fähigkeiten.

Plötzliches Ende bei Spaeth Moth. Telepathic Butterflies hieß dieses Stück. Länger habe ich nicht mehr die gute Laune Musik der Alpine Subs aufgelegt. Sie bieten gleich Sunrise on Jonquil und der Ausflug in die glitzernde Welt, ob mit Wunderkerzen oder einfach gemäßigten Sommerfreuden, endigt mit den schrägen Cheyenne mit Summertime. Danke euch fürs Zuhören.

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The Times waren das mit Dada Europe, I'm so cut up about you von ihrem Album Hello Europe aus dem Jahr 1984. In den 80ern bleiben wir heute. A Place in the 80s lautet der Untertitel der heutigen Sendung. Genauso hieß 1984 eine Nummer der Direct Hits, ebenfalls aus dem Mod- und Art-Pop-Umfeld der eben gespielten Times. In dem Song geht es um eine junge Frau, die sich in den 80ern nach den 60ern sehnt. Und dieser mittlerweile doppelte Anachronismus macht das alles für mich doppelt spannend und schön.

noch einmal die Direct Hits hier mit ihrem Single-Hit Modesty Blaze, eine Hommage an die Comic- und Romanfigur, die obgleich selbst ehemalig kriminell in den 60ern Fälle für den britischen Geheimdienst löste und mindestens so aufregend war in den 80ern der 60s White Soul von Dee Walker. Die hören wir jetzt mit My Happy Little Heart.

Waren die Flatmates mit This Thing Called Love. Aus Bristol kam die Band um Martin Whitehead und Sängerin Debbie Haynes 1985 gegründet, lösten die sich auch schon 4 Jahre später wieder auf. Es geht um die 80er heute bei Erdenrund auf Beide FM. 1986 veröffentlichten The Fall ein Album mit dem waghalsigen Titel Nordwestgas. Darauf hat der vor nunmehr 8,5 Jahren verstorbene Marky Smith ein Knaller rausgehauen und der hieß Disney's Dream Debased.

Ja, was hier ein bisschen nach den TV-Personalities klang, waren die Department Store Centers, also die Kaufhaus Weihnachtsmänner mit der Nummer Bechtel aus dem Jahr 84. Da gab es auch nur ein Album aus dem besagten Jahr. Aus Kalifornien kam das Projekt ursprünglich. Deswegen spann ich jetzt den Bogen nach Amerika. Hier sind Hüsker Dü mit Celebrated Summer.

Forget the Swan, als Dinosaur Jr. noch Dinosaur hießen, bevor sie Mitte der 80er von einer Hippie-Band namens Dinosaurs zur Namensänderung gezwungen wurden. Ja, dann gab es noch das Projekt von Arthur Russell namens Dinosaur L. Den Track Go Bang Number 5 hatte er zwar schon 79 aufgenommen, erschienen ist er dann jedoch erst 1981, passt also noch ins heutige 80er-Jahre-Konzept. 1992 verstarb der ursprünglich vom Cello herkommende Musiker im Alter von nur 40 Jahren an AIDS. Und hier nochmal mit besagtem Song Go Bang Number 5.

Kurz, aber hart. Discharge mit It's No TV Sketch, das war 1980 eine der beiden B-Seiten der Single The Control. Und schon sind wir wieder in England gelandet. Ihr hört Erdenrund auf BeidFM mit dem heutigen Sendungsuntertitel A Place in the 80s. 1983 erschien mit XL1 das bereits dritte Soloalbum von Pete Shelley, dem Sänger der Buzzcocks. Der hatte schon zu Punk-Zeiten heimlich mit elektronischer Musik rumgespielt. Wir hören mal Single-Auskopplung und Einstiegstrack der LP, und zwar den Telephone Operator.

Noch einmal Pete Shelley, ebenfalls vom Album XL1, hier mit You Know Better Than I Know. Sie hatten nämlich noch etwas Zeit und damit geht es dem Ende entgegen bei Erdenrund auf Byte FM. Ein paar Tracks aus den 80ern durfte ich euch heute unterjubeln. Verabschieden möchte ich mich mit Talk Talk. Viele der heute gehörten Menschen leben nicht mehr. Mark Hollis verstarb 2019 mit 64 Jahren. Ich spiele zum Abschluss nochmal die Nummer Time It's Time. Und die war 1986 auf dem Album The Color of Spring drauf. Nach mir hört ihr Hello Mellow Fellow mit Matthias Westerweller. Hört ihr mich in der Wiederholung in der Früh, folgt jetzt die Canteen mit Christian Thiaben. Bleibt in beiden Fällen dran. Ich sage auf bald.

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Musik von Delia Derbyshire, einer britischen Musikerin, die mit dieser Titelmusik zur Kultserie Doctor Who nicht nur in Großbritannien Ikonenstatus erreicht hat. Das war eine Produktion, die sie für die BBC, den BBC Radiophonic Workshop, realisiert hat, um die Musik zur Serie von Komponist Ron Grainer sozusagen standesgemäß klanglich umzusetzen. Das war der Auftrag dieses Radiophonic Workshops, der in den späten 50er Jahren gegründet wurde, um Geräusche, Sounds, Hintergrund, Vertonungsmaterial und Musik zunächst fürs Radio und dann fürs britische Fernsehen zu produzieren und sozusagen nebenbei ikonische Klangexperimente damit hervorgebracht hat, die von eben unter anderem Delia Derbyshire umgesetzt wurden. Daphne Oram ist da immer auch zu erwähnen, David Kane, John Baker, einige andere. Bis in die späten 80er, glaube ich, war der noch zugange. Und es gab dann einen New Radiophonic Workshop, den Matthew Herbert leitete. Und ich muss natürlich noch kurz ergänzen, dieses Stück war jetzt hier im Programm, weil Delia Derbyshire am 3. Juli zum 25. Mal ihrem Todestag geehrt werden sollte, da schon verstorben. Matthew Herbert hier jetzt erwähnt als auch ein später Kandidat, der da in diesen New Radiophonic Workshop als Creative Director reingeholt wurde. Kein Zufall, in der britischen Elektronikszene sind die Arbeiten von Delia Derbyshire hoch angesehen und Leute wie FX Twin, Orbital oder alles, was auf Warp Records überhaupt je veröffentlicht hat, wird immer wieder Bezüge nehmen zu diesen Urformen der elektronischen Musik. Matthew Herbert hingegen hat seinen eigenen Sound in den 90er Jahren ja entwickelt und unter anderem vorübergehend ein Label namens Lowlands, hieß das glaube ich, betrieben, Lowlife, auf dem die folgende Nummer lizenziert war, die jetzt im Rahmen des Gesamtalbums, von dem sie stammt, wie erstmalig, soweit ich weiß, sogar digital verfügbar ist. Die Rede ist von Donna Regina, dem Kölner Projekt und ihrer Platte Follow the Sea. 1996 erschienen, 1998 von Matthew Herbert lizenziert und 2026 jetzt sozusagen endlich in Völler auf digitalem Weg zu haben, via Karaoke Kalk hier das legendäre Titelstück.

von Donna Regina, in der frühen Form von Follow the Sea, Track und Album aus den 90er Jahren, das jetzt erstmalig digital erhältlich ist, frisch veröffentlicht bei Karaoke Kalk und ein zeitloser Sound, der viel Einfluss genommen hat. Hier in der Kantine geht's jetzt weiter mit einer Band aus Bayern, die im Umfeld von Furch und Fisherman bekannt wurde, beziehungsweise mir bekannt wurde. Furch und Fisherman Duo, die mit einer Conscious Rap-artigen Geschichte zugange sind, wo es gut passt, so ein Jazzband-Backup zu haben. Und Nuja Kasha haben nicht nur für Furch und Fisherman im Studio und live schon gespielt. Und so ist es nicht verwunderlich, dass ihre eigene Musik jetzt auch endlich eine Plattform findet. Im September erscheint Nuja ihr Debütalbum, das dann auch bei Furch und Fisherman herauskommt. Und eine erste Single gibt schon mal einen Eindruck davon, wie das dann werden wird. Ziemlich gut, denke ich. Aquila Rift heißt dieser Titel, das kann man als astronomisches Ding recherchieren, aber das müsst ihr schon selber tun.

lange, bevor es sowas wie Lo-Fi Hip-Hop gab oder auch Abstract Hip-Hop und Turntablism entstanden, hat man als DJ oft gern die Instrumentals von Tracks gespielt, wenn man nur diese fetten Beats haben wollte und die Stimmung, die sie rüberbringen, einem so gut gefiel, dass man sie sozusagen durch die Vokalspur nicht übertönt haben wollte. Hier gerade gemacht mit einer aktuellen Remix-Fassung von Brighter Days, Stück von Omar, britische Soul-Legende der Brighter the Days, ein kleines Album mit Remixen, beziehungsweise Brighter the Days, the Remixes ist dieses kleine Album, mit Remixen gerade herausgebracht hat, wo er dankenswerterweise eben auch die ganzen Instrumentals dabei hat und die haben es in sich. Kenny Dope, Joe Clozel, Illa J sind dabei und das eben gehörte war DJ Spinner, eine ganz eigene Größe in dieser Welt, der mühelos zwischen Hip-Hop und House hin und her pendelt. Kann. Das schafft ja auch nicht jeder. Hier ist die Kantine auf Byte FM. Wir machen entspannt weiter mit einem echten Hit. Jetzt kommt eine aktuelle Single von Angus und Julia Stone. Die heißt Monroe.

Am 4. September erscheint Karaoke Bar, das Album von Angus and Julia Stone, von dem wir gerade eine der Singles hörten, Monroe, frisch erschienen und wie ich finde, ziemlich gelungen. Wir bleiben australisch, kommen jetzt zu Genesis Owusu, dessen aktuelles Album es mir sehr angetan hat. Red Star Woo and the Worldwide Scourge ist sowohl musikalisch toll als auch textlich ein echter Hinhörer. Darum hier nochmal eine der tollen Nummern davon. Blessed are the meek.

Genesis Owusu, Blessed Are the Meek, einer der ruhigeren Titel von seinem großartigen aktuellen Album Red Star Wu and the Scourge, Worldwide Scourge. Und wir bleiben so mellow, das Ganze ist eine Playlist, die hier heute läuft, die ich am heißen vergangenen Wochenende zusammengestellt habe. Da konnte man vor lauter Schwitzen ja nicht wirklich in völlige Wallung kommen. Also alles eher ruhig und auch ein bisschen langsam. Aber das passt mir sowieso musikalisch meist am besten. Hier jetzt nochmal aufliegend Musik von Gitkin, Musiker, der New Orleans sein Zuhause nennt und die ganze Welt bereist musikalisch mit Einflüssen aus der Karibik, aus Südamerika, aber auch aus anderen Regionen, die dann aber immer wieder auf seinen Local Flavor treffen. Der folgende Titel, Pure Wizard Part 1, klingt wie Musik, die Los Angeles Los Angeles League of Musicians heißen die, glaube ich, auch hätten einspielen können. Vom Album Where the South Winds Wail, hier ist Gitkin in der Kantine auf Byte FM.

Eine Mischung aus globalem Soul, Surf Noir und psychedelischem Funk sei zu finden auf Where the South Winds Wail von Gitkin, das gerade so ein wie Cumbia beeinflusster Track. Pure Wizard Part 1 und die Popularisierung solcher Instrumentals mit allerlei Einflüssen aus der ganzen Welt, die dann so ganz smooth, chill-out-mäßig daherkommen, ist ja in den letzten Jahren nicht zuletzt durch die Band Quang Bin betrieben worden. Und da hat auch das folgende Album einen Hinweis im Info gegeben, dass man das für Quang Bin Musik halten könnte, aber nein, das wäre doch was anderes, das wäre nämlich Krautfunk. Jetzt liegt Musik vom aktuellen Album von Carl Hector and the Malcoons auf, was nach einer historischen Funkband so und sonst woher klingt, ist in Wirklichkeit zumindest momentan ein Duo aus München, dahinter Jan Weißenfeld zu entdecken und sein Drum der Multiinstrumentalistenpartner Zdenko Kurulija. Die beiden zusammen sind Carl Hector and the Malcoons und haben jetzt mit Jolek ein Album herausgebracht, das nochmal neu verortet, wo man mit so einer Retro-Musik über hinkommen kann. Jan Weißenfeld mal irgendwann in so einer JB's Funky People Retro Szene der 1990er groß geworden, international berühmt und mittlerweile in einem freien Spiel der Kräfte unterwegs, wo alle möglichen Afro-Stile und ähnliches reinkommen. Und jetzt hat er sich sozusagen auf die deutsche Krautrock-Tradition nochmal besonnen, wo es Bands wie Embryo oder auch Can gibt, die ja früh schon außereuropäische Musikeinflüsse genommen haben. Das kommt diesem Album Jolek sehr gut. Carl Hector and the Malcoons jetzt mit einem Track dieser Platte. Hier ist Space Race.

Da ist der Space Race auch schon vorbei. Carl Hector and the Malcoons hier mit einem kurzen Ausschnitt aus dem aktuellen Album Jolek. Und Jan Weißenfeld verwehrt sich ein bisschen dagegen, dass man das noch als Retro einordnet, was sie da machen. Da hat er im Grunde genommen natürlich auch recht, dass jetzt diese Art zu musizieren, wie man es früher mal gemacht hat, schon längst nicht mehr der Versuch ist, eine Vergangenheit zu rekonstruieren und sozusagen das Geld zu sparen, das man aufbringen müsste, um Originale von früher zu kriegen, sondern es ist eine parallele Schule des Musizierens und Produzierens, Musik unter sozusagen Produktionsbedingungen von früher herzustellen und einfach eine künstlerische Art zu arbeiten, die hier zu hören ist, sozusagen Neo-Kraut-Funk, wenn man das so will. Ein bisschen in so eine Richtung geht auch das eigentlich aus einer anderen Musikwelt stammende Album The City is Coming to Erase It All von Finn Greenell und seiner Band Fink. Der hat sich eine früh 70er Musikwelt rund um den britischen Folkrock-Pionier Michael Chapman zum Vorbild genommen und eine Platte unter Umständen aufgenommen, die hätte damals genau so aufgenommen werden können, so zumindest die Aussage zu diesem Album. Wir hören nochmal in einen der Titel rein. Die Platte wächst tatsächlich mit zunehmenden Hören. Ich habe sie am Anfang quasi unterschätzt. Wishing for Blue Sky von Fink hier in der Cantina auf Byte FM.

Die Londoner Musikerin Belle Cobain mit Hard to Leave, Track von ihrer Kissy EP, die schon im April erschienen ist. Das Label Brownswood hat gerade noch mal eine Erinnerung an ihren Katalog aus dem ersten Halbjahr herausgeschickt, wo diese EP mir nochmal unter die Nase gehalten wurde und tatsächlich einer der Höhepunkte, die man ja vielleicht so übersehen kann. Ich habe natürlich professionell die Haltung, mich da eher an Alben zu orientieren. Davon gibt es dieses Jahr schon wieder so viele, dass ich kaum hinterherkomme mit dieser Halbjahresbilanz, die man gerade geneigt ist zu ziehen. Die Sendung heute, die 26. im Jahr. Das Jahr ist ziemlich genau zur Hälfte herum. Und wir sind hier trotzdem mit ganz aktueller Musik dabei. Kein Rückblickmodus, sondern eher eine Vorausschau, zum Beispiel auf ein Album, das jetzt in dieser Woche erscheint. Das neue Album von Pearl and the Oysters. Monkey Mind heißt das und ist eine Auseinandersetzung sozusagen mit der Welt, in der die Pearl and the Oysters, die beiden, sich wiederfanden, als sie eines der Opfer der Brände in Los Angeles wurden, sozusagen ihre Homestead da verloren haben. Juliet Pearl Davis und Joachim Polak haben sich da dann ein Album abgerungen unter Zuhilfenahme von Produktionen durch Foxygen's Jonathan Rado, das jetzt in so Stücke wie dieses irgendwie Steely Dan-hafte Mandarin Moon gemündet ist, das hier als Single zum Ganzen nochmal aufliegt.

Mandarin Moon, einer der Singles von Pearl and the Oysters. Für jetzt erscheinendes Album Monkey Mind. Wenn es diese Band von Paris und Florida, wo die schon überall waren, nach Los Angeles verschlagen hat, wo ich zurzeit deutlich ein Zentrum klassisch spannender Musik schaffe, verorten würde, ist die folgende Band aus einem anderen, so einem Zentrum international zusammengewürfelt. Da ist mal wieder Berlin die Wahlheimat einer bunt zusammengewürfelten Truppe, die sich jetzt Post-Clients nennt. Und der Neo-Yacht-Rock der Pearl and the Oysters Nummer eben und der Krautfunk von Post-Clients, der jetzt aufliegt, haben ihre Verbindung irgendwo in den Oszillatoren des verwendeten Analog-Equipments, wenn es dann das echte ist und nicht nur die Plug-in-Version davon. Hier ist Hold You, eine Single der Post-Clients.

Hold You, eine Single der Post Clients, Sextett aus Berlin mit internationaler Herkunft. Und nur, dass da kein falscher Eindruck entsteht, das ist entstanden aus Sessions in einem Studio, wo es explizit darum ging, keine Computer zu verwenden, keine Loops einzusetzen, sondern alles live zu spielen. Ich hatte vorher was erzählt von Klangquellen, Synthesizern, die man ja heutzutage auch quasi simulieren kann, indem man sie als Plugin im Rechner hat. Das ist hier bei den Post-Clients schon ein tatsächliches Keyboard, das wir hören. Was wir so alles hören auf der folgenden Nummer ist mir nicht bekannt. Ich weiß nur, wo sie entstanden ist. Sozusagen das Herz und die Herkunft ist Bogota in Kolumbien, aber die Aufnahmen sind tatsächlich in der Schweiz entstanden. Dahin ist das Duo Rezo Magic als Resident Artist 2024 für 3 Monate eingeladen gewesen in einem interdisziplinären Residenzprogramm und herausgekommen ist eine ganz bemerkenswerte Platte, die Cumbión Planetario heißt, gerade erschienen ist und hier nochmal mit Las Esferas im Programm der Cantina auf Byte FM gewürdigt werden soll.

Hier ist die Kantine auf Byte FM und das gerade ist eine dieser musikalischen Reisen, an denen wir hier teilhaben können. Riso Magic Duo aus Bogota, die elektronisch an der Cumbia-Tradition herumfummeln und ihr Album in der Schweiz produzieren konnten, werden jetzt gefolgt von einem Bassisten namens Eric De Muro. Der kommt eigentlich aus Venedig, hat aber sein Album Simulacra zwischen New York und Berlin realisiert. Hier daraus der Titel Hau.

Tau ist dieser Titel vom Album Simulacra. Greg Tomorrow, Bassist, der unter anderem mit Nick Bertsch gearbeitet hat und jetzt auf seinem Solo-Album so allerlei Farben einbringt. So ein bisschen Prog-Rock ist da drin sozusagen, aber in der gut verdaulichen Fassung, genauso wie es eben so einen Jazzy-Loungy-Anteil hat. Ganz spannende Platte. Wir kommen zu einem ebenfalls spannenden Projekt, denn Hilardo Negro ist ein hochgeschätzter Musiker, der den spanischsprachigen Pop in amerikanischen Ohren nochmal neu verorten half, jenseits der Latino-Klischees sozusagen, und jetzt ein neues Projekt am Wickel hat mit Reina Tropical zusammen als Duo, jetzt Hilardo Tropical. Das gab es schon mal vor einiger Zeit, ist aber jetzt so richtig ausgewachsen und soll auch ein komplettes Album geben. Erstmal gibt es hier eine der Nummern als Single, Sensación, hier von Hilardo Tropical in der Cantine auf Byte FM.

sommerliche Klänge von Fabi Reina an der Gitarre und den Vocals und Roberto Carlos Lange anhand der Drum Machine und allen anderen Keyboards und der Stimme zusammen. Helado Tropical hier. Vorbote des gleichnamigen Albums dieses Duos, das im Laufe des Jahres zu erwarten sein soll. Bereits erschienen ist das vierte Album eines anderen Duos von den Zwillingsschwestern Ibeyi, die sich jetzt als Indie-Act selbst nochmal neu aufgestellt haben, nachdem sie ihre ersten Platten bei XL Recordings veröffentlichten. Naomi und Lisa Kainde Diaz haben sich jetzt mit ihrem Offering genannten Album zwischen Paris und Kuba selber neu verortet. Die aktuelle Single zum Album Hurry Hurry hier im Programm.

Buccetta Player, Musik von Bamao Yende, und ich habe eben sehr deutsch, glaube ich, den Namen des Guest-Feature-Vokalisten da ausgesprochen. Ich glaube, der will das Englisch buchstabiert haben, obwohl er aus Brasilien ist. MC ZKW muss das dann wohl heißen. Hier ist die Cantine auf Byte FM und wir machen weiter mit europäisch produzierter Musik, die aber ganz außereuropäisch geprägt ist. Das ist in den gerade gehörten Fällen so karibisch, südamerikanisch, afrikanisch geprägt gewesen. Und so geht's auch weiter mit der besonderen Note bei Aluja, unserer Künstlerin vom Album der Woche hier auf Lingo, den ihr gleich selber raushören könnt. Album der Woche, diese Woche hier im Programm bei der Cantine mit Lingo. Das Album heißt Zero. Das wollte ich eigentlich eben noch zu Protokoll geben.

Bingo-Track vom Album Zero, unserem Album der Woche hier bei Byte FM von der britischen Künstlerin Aluja. 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Von einer äthiopisch-ägyptischen Künstlerin mit Wohnsitz in London jetzt zu einer indonesischstämmigen Künstlerin mit Wohnsitz Amsterdam, die gerade tolle neue Musik herausbringt mit Naga Kirana, einem Projekt, das neben der Vokalistin Inder Duran noch ein Sammelsurium von Künstlern dabei hat, die bei anderen Bands schon geübt haben, wie man so einen Crossover hinkriegt. Da sind Musiker von Nusantara Beat, von der Mauskowitz Dance Band und von Altin Gün mitzuhören auf der jetzt aufliegenden Nummer Gayudjan von Naga Kirani hier in der Kantine auf Byte FM.

Indo-Synth-Folk-Pop nennt sich die Musik, die Nagakirana, hier gerade in Form der aktuellen Single B-Seite Ngayu Nutyan uns zu Gehör brachten. Und wir bleiben diasporisch, wobei die Diaspora für Australier in Berlin wahrscheinlich sich nochmal ganz anders anfühlt als für Indonesier in den Niederlanden. Hier liegt jetzt Musik von Baby Smith auf, Duo mit Eheschein, die sich eigentlich aus Australien, wenn ich es richtig verstanden habe, auch schon kannten, aber erst so richtig zueinander gefunden haben, als sie beide unabhängig voneinander nach Berlin auswanderten. Da sind sie jetzt schon länger zugange und haben ein aktuelles Album, Lately Love is Dead, das diese Woche erscheint. Kurz zuvor nochmal eine Single von den beiden. Hier ist Walkie Talkie im Programm.

Das war ein Baby Smith mit Walkie Talkie Projekt, das in Berlin ansässig ist, aber zwei Australier vereint, ein Ehepaar, die jetzt diese Woche ihr neues Baby Smith Album herausbringen, Lately Love Is Dead. Bisschen positiver gestimmt ist die aktuelle EP, die Mike Milosch alias Rye herausgebracht hat. Die heißt nämlich Joy. Und da haben wir jetzt einen Auszug davon schon mal zu hören. Der Kalifornier hier im Programm mit der Nummer Fatal.

0: Rye mit Fatal, Track von der kürzlich erschienenen EP Joy. Erstes musikalisches Lebenszeichen nach einer längeren Pause vom amerikanischen Musiker. Als ich diese Sendung hier plante, habe ich wie immer auch so geguckt, was es für Jubiläen gibt, die vielleicht die Playlist beeinflussen können, und bin auf die Veröffentlichung eines sehr passenden Tracks gestoßen, der im Juli vor 60 Jahren in die amerikanischen Markt gestellt wurde und dann der einzige und erste, logischerweise erste Nummer 1 Hit der Band The Lovin' Spoonful wurde. Die Rede ist natürlich von Summer in the City, und den mag ich im Original jetzt hier eigentlich nicht nochmal spielen, dachte ich, und habe nach allen möglichen Versions gesucht, bin aber bei einer ganz anderen Nummer gelandet, die jetzt stattdessen hier läuft, soll aber die Lovin' Spoonful Nummer sozusagen erinnern, denn unter demselben Titel Summer in the City bin ich auf einen doch ziemlich spektakulären Mashup aus dem Jahr 2006 gestoßen. Der hat dann sozusagen jetzt 20. Jubiläum von DJ BC, ohnehin ein ziemlich spannender Typ, Bob Cronin, der vor allem dafür bekannt ist, dass er recht bunte Auseinandersetzungen mit den Herren von Apple Records, den Verwaltern des Beatles-Katalogs, hat, weil er gleich mehrere Alben herausgebracht hat, The Beastles, Let It Beast und Ill Submarine, auf denen er das Werk der Beatles mit dem Werk der Beastie Boys zusammenbrachte, mal mehr, mal weniger lizenziert tauglich. Glass Breaks gab es bei ihm auch noch für Philip Glass und ähnliches. Mittlerweile ist der ganz ordentlich irgendwo angestellt bei einem Radiosender und macht das sozusagen offiziell, was da Anfang der 2000er als eine der für mich genuinen Musikgenre-Bewegungen des 21. Jahrhunderts mal sehr hochschub, die Mashup-Szene. Und dieses Summer in the City von DJ BC aus 2006 bringt jetzt gleich Bibel Gilberto, Harry Belafonte, Ace of Base, Jurassic 5, die Beach Boys, Third World und Harry Nilsson hier auf einmal ins Programm. Ist das nicht schön?
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0: kleiner saisonaler Mashup-Track hier mitten im Programm Summer in the City, die bekanntere Nummer von Love and Spoonful vor 60 Jahren veröffentlicht. Dieser Mashup, der damit eigentlich außer dem Titel gar nichts zu tun hat, mir dadurch ins Programm gerutscht und der ist von DJ BC, Bob Cronin, DJ aus Boston. Ich glaube, mittlerweile ist er in Atlanta tätig, macht sowas immer noch und hat das 2006 zusammengeschraubt, was wir da gerade alles gehört haben. Und die Basis davon ja so ein Easy Listening Bossa Nova Track und von dieser Stilistik kommen wir jetzt zu Neo Surf, so heißt zumindest die Nummer von Generation, nein, das wird auf jeden Fall Englisch sein, sonst macht die 8 keinen Sinn, Generation, ein französisches Projekt aus der aktuellen Veröffentlichungswelt, Cirkin und der Videoregisseur Romain Gavra haben das zusammen in Arbeit genommen und da gab es glaube ich auch gerade ein ziemlich schicke, begehbare Geschichte in London, glaube ich, wo man das hätte sich auch nochmal als Installation angucken können, was die Of Love and Tears in Albumform gegossen haben. Hier im Radio bleibt uns nur einfach die Musik zu spielen, das tue ich jetzt. Neo Surf heißt, wie gesagt, der jetzt aufliegende Titel und die Gastvocals da sind von 070 Shake.
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0: Neosurf, aktuelle Musik von Generation, französisches Projekt. Aktuelles Album heißt Love and Tears. Und dieser sogenannte Neosurf-Sound, den die da vorstellen, hat ja viel Bezug zu den Pop-Jazz-Vocal-Groups der 50er Jahre und zum Doo-Wop Barbershop-Quartett-Sound, der viel Inspiration geliefert hat, eben nicht zuletzt für die Beach Boys, weswegen man da Surf dann dazu würfelt. Und das ist derselbe Topf, aus dem sich auch die folgende Nummer bedient, die jetzt hier im Programm ist, weil die Platte, von der das jetzt aufliegende Stück Go Cry on Somebody Else's Shoulder stammt, ist 60 Jahre alt in diesen Tagen. Und es ist nichts weniger als das Debütalbum einer Band, die The Mothers of Invention heißt. Und damit ist Frank Zappa, damals auf die Landkarte getreten, nicht ohne da seinen Trademark-Humor schon erstmalig unterzubringen. Freak Out, dieses Album, damals wie heute oft falsch verstanden als eine irgendwie Drogenplatte oder sowas, ist hingegen eigentlich eine Satire auf die damals bestehende, schon aufschwellende Hippie-Welt, auf eben solche amerikanischen Phänomene, die bei Zappa immer sehr im Zielfernrohr seines Humors standen und die er hier noch mit der Band zusammen realisiert, die er quasi dann übernommen hat, denn eigentlich war er nur als Gitarrist zunächst angeheuert bei den Mothers, die sich dann wegen der Plattenfirmenpolitik, beziehungsweise weil die Plattenfirma sagte, kein Mensch legt im Radio eine Platte auf von einer Band, die The Mothers heißt, in The Mothers of Invention nennen mussten. Eine Platte, auf der schon viel zu finden ist, was später bei Zappa auch zu hören ist, aber eben auch noch sozusagen lupenreine, normalere Popmusik, wie sie hier im Radio jetzt gut passt, um dieses Album zu würdigen, das jeder kennt. Sollte, der die moderne Popkultur würdigt. Frank Zappa natürlich polarisierend und nicht immer radiotauglich, aber Go Cry on Somebody Else's Shoulder ist Radio Gold.
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1: 60 Jahre Freak Out. The Mothers of Invention. Der Kentin auf Byte FM. Und wir bleiben im Genre, kommen aber in die Gegenwart. Hier ist Good Good Love von Jalen Gonda von seinem aktuellen Album Doctrine of Love.

Bellingonda. Schon fast zum Ausklang der heutigen Canteen-Track von seinem aktuellen Album Doctrine of Love. Am Mikrofon verabschiedet sich schon mal Christian Thiaben, wünscht viel Vergnügen hier im weiteren Programm. Wenn ihr die Erstausstrahlung hört, ist es jetzt Montag und gleich um 14 Uhr beginnt hier ein Byte FM Magazin heute mit Paula Bühler. Wenn ihr die Wiederholung am Sonntag hört, ist es gleich 17 Uhr und im Anschluss folgt Schliemanns Soundbox mit Gregor Kessler. Zum Ausklang der Sendung jetzt noch zwei Leckerbissen, ein aktuelles Stück des Duos BCMC, zwei amerikanische Musiker, ein Keyboarder und ein Gitarrist auf Prog, Gospel, Psych, Funk, Krautwurzelsuche und dann nochmal zur Erinnerung an ein wunderbares Ambient-Album, eins der besten aller Zeiten, der Titeltrack des Albums Endless Summer des österreichischen Musikers Fennis. Das Album wird dieser Tage 25 Jahre alt. Erst BCMC, dann Fennis und damit von mir. Bye-bye.

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0: 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Es ist 7 Uhr. 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
2: Ich bin Lea Matschulat. Die deutsche Fußballnationalmannschaft ist bei der WM schon in der ersten K.O.-Runde gescheitert. Das DFB-Team unterlag Paraguay im 16. Finale mit 3:4 im Elfmeterschießen.
3: Es ist der Schock weit nach Mitternacht deutscher Zeit. Wieder fliegt Deutschland frühzeitig aus dem Turnier und das völlig verdient. Nach einer Horrorhalbzeit und dem 0:1 wird das deutsche Team in der zweiten Hälfte zwar besser und erzielt früh den Ausgleich durch Havertz, doch insgesamt kommt zu wenig. Das 2:1 durch Tah nimmt der Schiedsrichter zurück, höchst umstritten. Und auch im Elfmeterschießen versagen die Nerven. 3 Fehlschüsse, wir fahren verdient nach Hause, sagt Kapitän Joshua Kimmich. Thomas Bremser, Boston.
2: Auch die Niederlande sind raus aus dem Wettbewerb. Sie verloren 2:3 im Elfmeterschießen gegen Marokko. Im Achtelfinale stehen Kanada nach einem 1:0 gegen Südafrika und Brasilien nach einem 2:1 gegen Japan. Extremisten, Terroristen, Cybercrime. Bundesinnenminister Alexander Dobrindt stellt am Vormittag den Verfassungsschutzbericht für das vergangene Jahr vor.
4: Größter Mitgliedstaat der EU, zweitgrößtes NATO-Mitglied und drittgrößte Wirtschaftsmacht der Welt. Deutschland weckt Begehrlichkeiten. Gerade angesichts des Ukraine-Kriegs und der damit einhergehenden Verschiebung der Sicherheitsarchitektur auf dem europäischen Kontinent stand die Bundesrepublik zuletzt häufig im Visier von Cyberattacken, Desinformation und Propaganda. Aber auch die ständig wachsende Zahl an Links- und Rechtsextremisten sowie Islamisten beschäftigen die deutschen Behörden. Vor allem, weil die Gewaltbereitschaft unter ihnen stetig zunimmt. Tanja Wagner, Nachrichtenredaktion.
2: Nach 2 Monaten läuft der Tankrabatt heute aus. Der Preis für Benzin und Diesel dürfte dadurch morgen deutlich steigen. Denn für Sprit, der am 1. Juli das Tanklager oder die Raffinerie verlässt, gilt dann wieder die alte höhere Steuer. Inklusive Mehrwertsteuer macht das knapp 17 Cent pro Liter aus. Der Tankstellenverband BFT erwartet, dass sich das an den Zapfsäulen morgen Mittag bemerkbar macht. In Venezuela liegt die Zahl der Toten nach den 2 schweren Beben mittlerweile bei gut 1.700. Die Rettungskräfte geben nicht auf. Vermisst werden noch zehntausende Menschen unter den Trümmern. Zum Wetter. Die aktuelle Vorhersage des Deutschen Wetterdienstes. Es bleibt wechselhaft, im Norden und Osten nur vereinzelt Schauer und Gewitter, im Süden und Westen bis zur Mitte dagegen ungemütlich. Lokal starke Gewitter mit Unwetterpotenzial. Im äußersten Norden werden es maximal 25 Grad, im Westen und Südwesten bis 28 Grad. Morgen ähnlich, Unwettergefahr dann vor allem im Osten und Südosten. Sonst nur ab und an Schauer. Die Temperatur steigt auf 20 bis 30 Grad, am Oberrhein bis auf 32 Grad.
0: Das waren die Nachrichten.
5: Ihr hört Byte FM und mit Laura Misch und Scrolls starten wir in eine neue Folge New School. Am Mikrofon ist für euch Paula Steinbauer. Herzlich willkommen.

Während Charlie XCX Rock Music macht, macht Laura Misch buchstäblich Rockmusik. Es ist Musik mit Steinen. Ihr neues Album Lithic erschien am 5. Juni über One Little Independent Records. Und mit Scrolls von diesem Album begrüße ich euch zu dieser neuen Folge New School hier auf Byte FM. Wenn man Teil der Musikwelt sein will, erweist sich immer mal wieder als ganz sinnvoll, in einer größeren Stadt zu leben. Man hat mehr Zugang zu mehr Ressourcen, man hat kürzere Wege und eine höhere Wahrscheinlichkeit, dass man sieht und gesehen wird. Laura Misch lebt zwar selbst in London, wenn es nach ihr gehen würde, wäre sie aber viel glücklicher irgendwo auf dem Land. Sie liebt die Natur sogar so sehr, dass Lithic jetzt schon ihr mittlerweile drittes Album ist, auf dem die Natur tatsächlich eine aktive Kollaborateurin war. Pfützen werden zu Percussion, Wind zu Synthesizern und der Wald zum texturellen Hintergrundelement. In der Musik hat das sogar seinen eigenen Namen, nämlich Field Recordings oder Found Sounds, also Geräusche, die man in freier Wildbahn entdeckt und mal mehr, mal weniger stark manipuliert in seiner Musik verbaut. Ich muss sagen, ich freue mich sehr auf die heutige Folge, denn ein paar meiner allerliebsten Lieblingsalben und KünstlerInnen featuren genau solche Sounds. Und zusätzlich bin ich auch noch auf ein paar weitere Schätze der Musikgeschichte gestoßen, die ich heute mit euch teile. Wusstet ihr zum Beispiel, dass Kate Bush 2005 quasi ein Duett mit einem Vogel gesungen hat? Das ist sie mit Ariel Tarl.

Der Track, auf dem Kate Bush lernt, mit einer Amsel zu kommunizieren. Ariel Tal war das. Nicht unbedingt ein Track, der einem direkt in den Sinn kommen würde, wenn man an Kate Bush denkt. Und trotzdem wäre sie nicht Kate Bush ohne solche weirden, kleinen, genialen Ideen. Eine andere dieser sehr besonderen KünstlerInnen ist Imogen Heap. Im Gegensatz zu Kate Bush mit ihrer einen Amsel hat Imogen Heap aber für den Song gleich ihre ganze Fangemeinde als KollaborateurInnen mit ins Boot geholt. 2011 rief sie ein Projekt namens Heap Songs ins Leben. Und es hatte das Ziel, über 2 Jahre hinweg alle 3 Monate einen neuen Song rauszubringen. Und an deren Entstehung konnten Fans aus der ganzen Welt ganz direkt mitwirken und teilhaben, indem sie zum einen Samples und Sounds aus ihrem Leben einsenden konnten und Imogen in dann Livestreams dabei zusehen konnten, wie sie aus diesen Sounds Songs bastelte. Der erste Track, der daraus entstand, wurde später von Heap Song One zu Lifeline umbenannt und klingt so.

Was haben ein Streichholz, eine manipulierte Orgel, eine Fahrradklingel und der Herzschlag von Imogen Heaps Nichte gemeinsam? Sie alle tragen zum Klanggefüge dieses Songs bei Imogen Heap mit Lifeline, war das hier auf Byte FM. Ein Song, der aus einer Art Crowdsourcing-Projekt im Jahr 2011 entstanden ist. Wir gucken aber nicht nur zurück heute in dieser Folge, sondern auch auf ganz aktuelle Projekte, wie das von Radiohead-Gitarrist Ed O'Brien. Der macht nämlich auch Solo-Sachen, das kürzlich jetzt inspiriert vom brasilianischen Regenwald. Und stellenweise klingt es, als wären wir genau in diesem Wald. Wir hören den Titeltrack zu Ed O'Briens neuem Album Blue Morpho.

Blue Morpho, Ed O'Briens tropische Dschungelsinfonie, ist benannt nach einer südamerikanischen Schmetterlingsart. Es ist nicht nur die Instrumentalisierung, die irgendwie auf der einen Seite gleichzeitig sehr dicht und auf der anderen Seite sehr leichtfüßig ist, sondern es sind vor allem diese Aufnahmen von Vogelgezwitscher, die einen gefühlsmäßig mitten im Regenwald platzieren. Diese Field Recordings können allerdings nicht nur Orte einfangen, sondern auch Zeiten. Und in der geht der britische Produzent Leon Vinyl auf seinem 2018 erschienenen Album Nothing Is Still zurück. Zurück in die 1960er, als seine Großeltern auf einem Schiff von England nach New York übersetzten, um dort den altbekannten American Dream zu leben. Leon Vinyl liefert auf diesem Album quasi rückwirkend den Soundtrack für diese Reise und wir hören ihn mit Movements Chapter 6.

Das geht wahrscheinlich noch am ehesten in die Richtung, die man normalerweise mit Field Recordings assoziiert. Eher so diese Ambient-Ecke, minimalistische Klangteppiche. Mit wenigen Instrumenten und noch weniger Text. Leon Vino verbindet Ambient mit House, mit moderner Klassik und all das haben wir gehört auf Moments Chapter 6, gerade hier bei New School auf Byte FM. Die Welt der Field Recordings wird sehr schnell zu einer sehr speziellen, in der es viel Diskussionspotenzial darüber gibt, was eigentlich noch Musik ist und was vielleicht schon nicht mehr. Ungefähr auf halber Strecke in diese Richtung liegt das nächste Projekt mit dem Titel I Had Myself a Nuclear Spring von Kate Carr. Die Engländerin nennt sich selbst auch schon gar nicht mehr Musikerin, sondern Klangkünstlerin. Und der nächste Track ist, wie es sich für obskuren Ambient gehört, zumindest keine 12, aber halt schon so seine fast 8 Minuten lang. Also lasst euch einfach mal drauf ein. Und danach erzähle ich euch, was es mit dem Albumtitel auf sich hat. Das ist Kate Carr mit Rising Waters, Alone in the Dark.

Rising Waters Alone in the Dark von Kate Karst, 2016 erschienen im Album I Had Myself a Nuclear Spring. Aufgenommen wurde das Album in Frankreich, in den Sumpfgebieten rund um ein altes Atomkraftwerk, daher der Name und daher auch dieses Zusammenspiel oder vielleicht eher Spannungsfeld aus organischen, lebendigen, gluckernden Naturaufnahmen und diesem chronischen metallischen Rauschen, das von dem Kraftwerk ausgeht. Noch ein bisschen angespannter wird die Situation auf dem Track hier. Haram Tapes nutzen ihre Musik, um geopolitische Statements zu setzen, und das tun sie besonders auf An Increase in Military Observation.

Haram Tapes machen auf diesem Track das greifbar, was eigentlich versteckt bleiben sollte. Suchende Drohnen, Funkmitschnitte und statisches Rauschen sorgen dafür, dass man sich irgendwie unbehaglich und beobachtet fühlt. Und genau das will der Track auch. Er hat fast schon einen journalistischen Anspruch. Weder Haram Tapes noch das schottische Duo Boyz of Canada scheuen sich davor, ihre Zuhörer sich so ein bisschen unwohl fühlen zu lassen. Trotzdem gehört Inferno, das aktuelle Album von Boyz of Canada, für mich jetzt schon zu den spannendsten Releases dieses Jahres. Und von diesem Album hören wir Arena Americanada.

Ich bin mir nicht sicher, ob sich diese These jetzt wissenschaftlich halten würde. Aber ist euch auch aufgefallen, dass sehr viele der KünstlerInnen, die hier heute mit ihrer Field-Recording-Arbeit zu hören waren, aus dem Vereinigten Königreich stammen? Vielleicht gibt es dort so eine größere Naturverbundenheit als hier. Birds of Canada kommen jedenfalls aus Schottland. Und aus eigener Erfahrung kann ich sagen, dass es die Natur dort auf jeden Fall wert ist, verbunden mit ihr zu sein. Ich war einmal in Edinburgh und irgendwie in so einer Overachiever-Phase meines Lebens, also bin ich morgens paar Mal auf Arthur's Seat hochgejoggt und habe einmal no joke geheult, weil es so schön war. Gehört haben wir Birds of Canada mit Arena Americanada. Und weiter geht es von Schottland nach England mit Alt J und Choice Kingdom.

obwohl die Musik von Old Jay irgendwie so speziell ist, ist irgendwas an ihr trotzdem, finde ich, so sehr britisch. Auf dem Track gerade vielleicht, weil er verschiedene Umgebungsgeräusche aus England featured. Wind, Wetter, Vogelgezwitscher, all das auf Old Jays Choice Kingdom. Eins der coolsten Projekte, auf das ich während der Recherche für die Folge heute gestoßen bin, ist Cuckoo Sonic. Das ist nämlich ein Netzwerk aus kolumbianischen BiologInnen, die mit MusikerInnen aus der ganzen Welt zusammenarbeiten, um die Biodiversität der südamerikanischen Regenwälder musikalisch zum Ausdruck zu bringen. Was dabei entsteht, ist quasi wissenschaftliche Bioakustik, aber for the club. Wie hier von Faux mit Samba Sonica.

Defoe mit Samba Sonica. Cuckoo Sonic heißt das Album, auf dem dieser Track erschienen ist. Wobei Cuckoo die spanische Entsprechung ist von den Geräuschen, die Frösche machen. Also unser Quack-Quack quasi. Und Sonic obviously steht für Akustik, Klang, Schall. Und damit fasst dieser Albumtitel irgendwie ganz gut zusammen, womit wir uns in der letzten Stunde beschäftigt haben, nämlich mit Sounds aus der Umwelt, der Natur, urbanen Räumen oder Tieren und wie die in Musik stattfinden. Damit kommen wir jetzt allerdings so langsam zum Ende, nicht aber bevor ich noch die Ehre hatte, eine meiner Lieblings-EPs mit euch zu teilen. Ich weiß gar nicht mehr, wie ich sie gefunden habe. Sie war einfach plötzlich in meinem Leben und genau diese Mysteriosität möchte ich gerne beibehalten. Ich weiß nichts über die Künstler oder darüber, was sie sonst oder seitdem gemacht haben. Und das ist super so. Alles, was ich weiß, ist, dass Wasser auf dieser EP eine große Rolle spielt. Egal ob Regen, Flüsse, Wellen. Hypernatural heißt die Gruppe und so heißt auch diese EP. Und zum Abschluss dieser Folge New School habe ich für euch noch Stormfront. Damit vielen Dank an alle, die dabei waren. Das war New School auf Byte FM. Ich bin Paula Steinbauer, wünsche euch ganz viel Spaß mit dem nachfolgenden Programm und freue mich, wenn ihr in 2 Wochen wieder mit dabei seid zu einer neuen Folge New School. Bis dahin, macht's gut.

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5: Beat Repeat heißt die Show hier in der nächsten Stunde auf Byte FM. Heute mit einer Spezialausgabe über das Elb Jazz Festival in Hamburg. Ja, und am Mikrofon bin wie immer ich für euch. Mein Name ist Benny Löhner.

Und mit diesem locker leichten Song starten wir rein, liebe Leute. Herzlich willkommen zu einer neuen Ausgabe von Beat Repeat hier auf Byte FM. Das hier gerade, das war ein Song von Dominique Filsame. Der Track, der hieß Bird. Sie ist eine kanadische Sängerin und eine von knapp 30 MusikerInnen und Bands, die in zwei Wochen am 10. und am 11. Juli auf dem Elb Jazz Festival in Hamburg spielen werden. Ja, und da sind richtige Superstars dabei, wie zum Beispiel Tom Jones oder auch Jamie Cullum. Aber ich spiele mich heute hier in dieser Spezialausgabe kreuz und quer auch ein bisschen in so die versteckteren Ecken vom Line-Up. Was habe ich dabei? Unter anderem Musik von Green Tea Pang, von Joss Stone, von José James, von Nubia Garcia und von einigen anderen mehr. Los geht's mit Future Utopia. Sie eröffnen die Helden-Stage am Festival Freitag. Der Track gleich, der ist zusammen mit dem Ezra Collective und heißt Children of the Internet. Auf geht's! Beat Repeat heißt die Show, hier in der nächsten Stunde auf Byte FM. Und am Mikrofon bin ich für euch. Mein Name ist Benny Löhner.

Das waren Future Utopia zusammen mit dem Ezra Collective auf dem Track Children of the Internet. Ja, und Future Utopia, die eröffnen am Festival Freitag, den 10. Juli, die Helgen Stage auf dem Elb Jazz Festival in Hamburg. Das Festival, das wurde 2010 ins Leben gerufen und es findet seitdem eigentlich mit wenigen Ausnahmen jedes Jahr statt. Die Grundidee war von Anfang an, verschiedene Jazzkonzerte zu bieten an unterschiedlichen Standorten im Hamburger Hafen. Das Hauptfestivalgelände, das ist auf der Blohm-Voss-Werft und entsprechend spektakulär ist dann auch die Anreise zum Festival. Entweder per Boot oder zu Fuß durch den alten Elbtunnel. Und am Gelände angekommen zeigt sich dann eine wirklich krasse Industriekulisse. Zwischen riesigen Trockendocks, Kränen und Werkshallen finden sich dieses Jahr 4 Festival-Stages. Und in der Schiffsbauhalle spielt am Festival Freitag der französisch-marokkanische Trompeter Daoud. Wir hören von ihm den Track Dijon. Am Festival Freitag der französisch-marokkanische Trompeter Daoud. Wir hören von ihm den Track Dijon.

Das war Daoud mit dem Track Dijon. Der französisch-marokkanische Trompeter wird am Freitag, den 10. Juli, auf dem Elb Jazz Festival in Hamburg spielen. Letztes Jahr hat das Festival ja pausiert und im Jahr zuvor, 2024, da hat mich das Line-Up ziemlich überrascht. Denn neben klassischen und auch progressiven Jazz-Acts gab es in dieser Ausgabe ganz viele Künstlerinnen und Künstler, die eigentlich aus anderen Genres kommen. Zum Beispiel waren The Streets mit dabei oder auch die britischen Trance- und Trip-Hop-Legenden von Faceless. Ich fand das damals ziemlich spannend, aber ich kann mir auch gut vorstellen, dass ich dieses Line-Up für den einen oder anderen langjährigen Elb-Jazz-Gänger weder wie Fisch noch Fleisch angefühlt hat. Und das hat man 2024 dann auch an den Besucherzahlen gemerkt. In der aktuellen Ausgabe geht's nun wieder stärker in Richtung des bekannten Festival-Rezepts. Das heißt, ganz viel Jazz, Soul und Fusion, ohne musikalische Scheuklappen. Das zeigt sich auch an Bands wie zum Beispiel Go Go Penguin. Sie spielen am Samstag zum Sonnenuntergang auf der Helgen Stage. Wir hören von ihnen den Track Hopopono.

Ihr hört Beat Repeat hier auf Byte FM und das waren zuerst Go-Go Penguin und gleich danach Nubaya Garcia mit dem Track The Message Continues. Beide spielen auf dem Elb Jazz, ein Festival, das am 10. und am 11. Juli im Hamburger Hafen stattfindet. Am Samstag wird es wohl eine schwere Entscheidung, denn Go-Go Penguin und Nubaya Garcia, die spielen quasi zeitgleich. Ich denke, ich werde mich für Nubaya Garcia entscheiden. Das erste Mal habe ich die britische Saxophonistin im Jahr 2017 entdeckt. Damals wurde sie als Geheimtipp gefeiert, der damals ja sehr pulsierenden jungen Londoner Jazzszene. Ja, und mittlerweile ist viel passiert. Nubaya Garcia hat mehrere Soloalben rausgebracht und sie hat sich auch vom Geheimtipp zu einer der wichtigsten Jazzmusikerinnen ihrer Generation entwickelt. Am Festival Samstag spielt sie um 21.30 Uhr in der Schiffsbauhalle auf dem Elb Jazz und am Tag zuvor übernimmt dann noch eine andere Dame aus London den Headliner-Slot auf der Mainstage. Ihr Name ist Green Tea Pang. Wir hören von ihr den Song Soul Boy in einem Isco-Remix.

Hallo, diese Künstlerin hier ist eine weitere markante Stimme im Line-Up des diesjährigen Elb Jazz Festivals. Das ist Green Tea Pang. Sie ist eine der wirklich gefeierten jungen Gesichter der britischen Soul-Szene und wohl auch eine grandiose Live-Künstlerin. Zumindest höre ich das immer wieder von Menschen, die sie schon mal live gesehen haben. Sie wird am Festival Freitag den Headliner-Slot auf der Mainstage auf dem Elb Jazz übernehmen. Und da dürfen wir sicherlich gespannt sein, was sich Green Tea Pang gemeinsam mit ihrer Band für diesen besonderen Anlass überlegt. Ja, und das Festivalgelände auf der Blomforswerft, das ist sicherlich das Zentrum des Festivals. Aber auch in diesem Jahr gibt es insgesamt 4 Shows in der Elbphilharmonie. Allesamt waren sie innerhalb kürzester Zeit ausverkauft. Das liegt sicherlich auch daran, dass mit Chilly Gonzales und Joss Stone wahre Legenden auf der Bühne stehen werden. Anfang der 2000er ist Joss Stone mit ihrem Album The Soul Sessions auf der Bildfläche aufgetaucht. Die damals 16-Jährige hat letztlich ein paar alte Soul-Hits mit einer authentischen Soul-Band aufgenommen. Aber das ist ziemlich durch die Decke gegangen. Und damit hat Joss Stone damals auch den Weg geebnet für das Retro-Soul-Movement. Und damit auch für Künstlerinnen und Künstler wie Sharon Jones, Amy Winehouse oder Charles Bradley. Am Freitag spielt sie im Rahmen des Elb Jazz Festivals in der Elbphilharmonie in Hamburg. Wir hören von ihr den Track I've Fallen.

Das war Joss Stone mit einem Song von ihrer Debüt-LP aus dem Jahr 2003. I've Fallen in Love heißt der. Vielleicht hat sie den auch dabei auf ihrem Elbjazz-Gig am 10. Juli in der Elbphilharmonie in Hamburg. Ja, und ebenfalls im Rahmen des Elbjazz spielt der US-amerikanische Jazzsänger José James. 2008 hat er dem britischen Radiomoderator und Tastemaker Giles Peterson ein Tape überreicht. Auf dem befand sich eigentlich nur ein Cover des John Coltrane-Klassikers Equinox. Aber das hat gereicht, das hat Peterson scheinbar ziemlich umgehauen, denn er hat José James vom Fleck weg gesigned auf seinem Label Bronzewood. Ja, und seitdem hat der Musiker mittlerweile 12 Alben aufgenommen und released. Wir hören einen Song von seiner Debütscheibe. Die heißt The Dreamer und ist eine Hommage an Martin Luther King. Der Song heißt Velvet. Hier nicht im Original, sondern in einem Imaginative Eastern Orbit Rework.

Das war José James mit dem Track Velvet im Emanative Eastern Orbit Rework. Das Original ist aber drauf auf seinem Debütalbum aus dem Jahr 2008. Ja, und auf dem diesjährigen Elbjazz steht José James gemeinsam mit der Sängerin China Moses auf der Bühne. Für mich wird das wahrscheinlich eins der Festival-Highlights, denn die beiden covern gemeinsam mit ihrer Band das Album I Want You von Marvin Gaye, das dieses Jahr seinen 50. Geburtstag feiert. Das passiert am Samstag, den 11. Juli um 18 Uhr auf der Mainstage. Ja, und China Moses, die spielt nicht nur bei diesem Konzert, sondern sie eröffnet auch einen Tag vorher, am Freitag, gemeinsam mit der HFMT Big Band. Ja, eigentlich das Festival. Wir hören einen Track an von China Moses, Put It On The Line.

So, und das war jetzt noch eine Portion spiritueller Jazz. Der kommt von Joey Omisil. Und auch er steht auf der Bühne des Elb Jazz Festivals, das am 10. und am 11. Juli in Hamburg stattfindet. Und damit sind wir hier auch schon am Ende angelangt der heutigen Sendung. Aber einen Song habe ich für euch noch dabei. Und der kommt natürlich auch von einem weiteren Act, der auf dem Elb Jazz spielen wird. Und zwar ist das das US-amerikanische MusikerInnen-Kollektiv Snarky Puppy. Wir hören von ihnen den Track Show Fukan. Und mit dem sage ich Tschüss, liebe Leute. Beat Repeat hieß die Show hier in der letzten Stunde auf Byte FM. Und am Mikrofon war ich für euch. Mein Name ist Benny Löhner.

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2: 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Hi.

So Amber machte sich in Jazzkreisen als Saxophonist in einen Namen. Für das neue Album Icefall tauscht So Amber das Saxophon aber erstmals weitgehend gegen die Gitarre ein. Platz 15 hier in den Battle of Charts für das Album Icefall. Und falls ihr das Format noch nicht kennen solltet, hier ranken wir die am häufigsten gespielten Alben und EPs der Vorwoche auf Byte FM. Und noch mehr gespielt als Icefall wurde dieses Album hier.

Die US-amerikanische Band Paycheck mit Temporary Love. Ihr selbstbetiteltes Album steigt diese Woche neu auf Platz 14 der BFM Charts ein. Der indonesischen Band The Marlows gelingt diese Woche hingegen der Wiedereinstieg. Ihr zweites Album, Die Hotel Malibu, erzählt unter anderem von sozialer Ungleichheit und Entfremdung. Dabei treffen Retro-Soul auf psychedelische Gitarren, gesungen wird mal auf Englisch, mal auf Indonesisch. Von Die Hotel Malibu ist es Through the Changes, Platz 13.

J. Bird von Anna McLucky, die Schottin, ist nach England gezogen, um eine Musikkarriere anzustreben. Und ausgerechnet dort entdeckte sie dann ihre Leidenschaft für schottische Folksongs. Ihr Debütalbum Little Winters landet hier in den BATEFM Charts neu auf Platz 12. Ebenfalls ganz neu bei uns eingetroffen, Olivia Rodrigo's You Seem Pretty Sad for a Girl So in Love.

Olivia Rodrigo mit Maggots for Brains gehört habt, die ist hier in den Beitefem Charts. Mit ihrem aktuellen Album You Seem Pretty Sad for a Girl So in Love steckt der Gen Z Popstar auf Platz 11 ein. Mehr zu ihr und ihrem neuen Album erfahrt ihr in der letzten Ausgabe der Sendung Wellenlänge mit Moderatorin Christa Helbling nachzuhören in unserem Beitefem Archiv. Hier in den Beitefem Charts geht's jetzt weiter mit Platz 10, das Album Tentacle Tech von Los Pulpitos.

Letztes Mal auf Platz 8, diesmal reicht's für das Album Spatial No Problem von Lee Scratch Perry und Mouse on Mars nur für Platz 9. Davon gerade To the Rescue. Platz 8 der Charts belegt dieses Mal Widow Speaks LP Roses und hier kommt das Duo mit Angel Number.

Satirisch kommentiert Vince Staples hier den Zustand der USA. Das war er mit Only in America. Von seinem aktuellen Album Crybaby. In den Butterfilm Charts landet Crybaby diese Woche auf Platz 7. Boards of Canada schnappten sich letztes Mal Platz 1. Mit ihrem Album Inferno landen sie dieses Mal auf Platz 6.

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Age of Capricorn von Boards of Canada. Mit ihrem ersten Album seit 13 Jahren landen die schottischen Elektronikproduzenten auf Platz 6 der weiteren Charts. Death Cab for Cutie sind ebenfalls nach längerer Auszeit wieder zurück, auch wenn es bei ihnen keine 13, sondern nur 4 Jahre ohne neues Album waren. Von I Built You Tower, jetzt Envy the Birds.

Titelmusik von Paul McCartneys 20. Soloalbum The Boys of Dungeon Lane. Die Platte ist ein nostalgischer Rückblick auf seine Jugend und Kindheit, aber nicht nur. Mehr zum neuen McCartney-Album erfahrt ihr in der Sendung Kramladen. In der Ausgabe vom 18. Juli widmet sich Volker Rebell anlässlich des Geburtstags von Paul McCartney seinem Lebenswerk. Nachzuhören für Freundinnen und Freunde von BytefM in unserem Archiv. Hier in den BytefM Charts landet Paul McCartney mit The Boys of Dungeon Lane auf Platz 4. Platz 3 wiederum geht dieses Mal an die Platte Bingo von La Sécurité, davon jetzt Trixie.

Ups. Naja, das war Kelsey Lou's Debüt. Kelsey Lou und ihr Debüt sorgte 2019 für großes Aufsehen. Der Nachfolger ließ bis jetzt auf sich warten. Wir hörten von Running to Pain, ihrem neuen Album. Wir hörten von So Help Me God, so heißt ihr neues Album, Running to Pain. Entschuldigung, es ist noch zu früh. Platz 1 schnappt sich in dieser Woche der Assistent. Es ist das dritte Soloalbum von ihm. Er ist auch bekannt als Sänger und Gitarrist der Hamburger Band Fotos. Und in den wohlverdienten Feierabend verabschiedet sich jetzt Lynn Steder. Ich wünsche euch noch einen wunderschönen Dienstag. Macht's gut.

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3: Ich bin Lea Matschullat. Die Fußballnationalmannschaft ist ein letztes Mal in ihrem WM-Quartier in Winston-Salem angekommen. Die DFB-Elf muss nach dem 16-Finale nach Hause fliegen. Im Spiel gegen Paraguay unterlag die Mannschaft mit 3:4 im Elfmeterschießen.
4: Es ist der Schock weit nach Mitternacht deutscher Zeit. Wieder fliegt Deutschland frühzeitig aus dem Turnier und das völlig verdient. Nach einer Horrorhalbzeit und dem 0:1 wird das deutsche Team in der zweiten Hälfte zwar besser und erzielt früh den Ausgleich durch Havertz, doch insgesamt kommt zu wenig. Das 2:1 durch Tah nimmt der Schiedsrichter zurück, höchst umstritten. Und auch im Elfmeterschießen versagen die Nerven. 3 Fehlschüsse, wir fahren verdient nach Hause, sagt Kapitän Joshua Kimmich. Thomas Bremser, Boston.
3: Auch die Niederlande sind nach einem 2:3 im Elfmeterschießen gegen Marokko raus. Fürs Achtelfinale qualifiziert haben sich Kanada und Brasilien. Nach dem gewaltsamen Tod von 6 Menschen in Stade in Niedersachsen sind noch nicht alle Toten identifiziert. Weitere Verletzte gäbe es entgegen ersten Angaben nicht, sagte eine Polizeisprecherin. Ein 45-Jähriger soll gestern 4 Frauen und 2 Männer erschossen haben. Er wurde festgenommen. Die Ermittler vermuten einen Sorgerechtsstreit als Auslöser der Tat. Die Schüsse fielen in einer Mutter-Kind-Wohngruppe. Heute ist die letzte Gelegenheit, den Tankrabatt auszunutzen. Er endet um Mitternacht. 2 Monate hatte die Bundesregierung die Steuern auf Benzin und Diesel heruntergesetzt. Allgemein wird erwartet, dass die Preise an den Tankstellen wieder deutlich ansteigen.
5: An den allermeisten Tankstellen dürfte noch der steuervergünstigte Sprit in den Zapfsäulen stecken. Das heißt, die Preise dürften eigentlich nicht so rasch steigen und aufgrund des entspannteren Ölmarktes auch ohne Tankrabatt fairerweise unter 2 Euro bleiben. Das hält der ADAC nach den Erfahrungen aus dem ersten Tankrabatt aber für eher unwahrscheinlich. Laut IFO-Institut haben die Mineralölkonzerne bei Super und E10 die Steuersenkung von 16 bis 17 Cent pro Liter nahezu vollständig an die Verbraucher weitergegeben. Anders sieht es bei Diesel aus. Da lag der Effekt nur bei 12 Cent pro Liter. Tanja Wagner, Nachrichtenredaktion.
3: Deutschland und die Niederlande übernehmen heute gemeinsam mehr Verantwortung für die Abschreckung und Verteidigung an der Ostflanke der NATO. Das deutsch-niederländische Korps stellt nun die Führung über die Landesstreitkräfte der NATO in Estland und Lettland. Zum Wetter. Die aktuelle Vorhersage des Deutschen Wetterdienstes. Der Dienstag verläuft weitgehend erst einmal heiter und sonnig. Im Laufe des Tages ziehen Quellwolken auf. Örtlich sind auch kräftige Gewitter möglich. Ganz am Westen und Nordwesten und von Oberfranken bis zur Lausitz zeigen sich die Wolken schon früher. Und gebietsweise dort auch früher Regen als im Rest des Landes. Die Temperaturen bewegen sich heute zwischen meist 25 bis 30 Grad. Morgen dann teils heftiger Regen und auch Unwettergefahr von den Alpen bis in den Nordosten, sonst heiter bis wolkig und ruhigeres Wetter.
0: Das waren die Nachrichten. 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
6: Ihr hört 10 bis 12 am Dienstagvormittag. Ich bin Sonka Hinders. Hi.

Musik aus Wien, inspiriert von Bands wie Beach House und My Bloody Valentine. Das waren Ischia mit dem Song Is It Gonna Last zum Start der Sendung 10 bis 12 am Dienstag.

Pokémon von Wetlag. Es ist gleich 10 nach 10. Eric the Architect lässt keine Zweifel über seine Liebe zu. No doubt I'm in love, verkündet der New Yorker Rapper im Titel eines neuen Songs. Und um die Liebesbotschaft nochmal extra zu unterstreichen, spielt Eric the Architect auf einige Love-Songs an. Den 80er-Hit I'm in love von Evelyn Champagne King und Jennifer Laras Reggae-Version davon. Eric the Architect's No Doubt I'm in Love ist heute Track des Tages bei Byte FM.

No Doubt, I'm in Love. Dieser Song ist heute Track des Tages bei Byte FM. Er stammt von dem US-Amerikaner Eric the Architect. Der ist neben seiner Solokarriere auch noch Mitglied der Hip-Hop-Gruppe Flatbush Zombies und war außerdem vor 3 Jahren mal Feature-Gast bei der britischen Neo-Soul-Gruppe Jungle.

Dermy von Beach Fossils, wir haben's 10:15. Letzte Woche haben wir viel von seiner Musik hier auf BYTE.FM gehört, denn sein neues J-Pop-Album Ultramarin war Album der Woche bei uns. Heute hören wir nicht nur, wie er Musik macht, sondern auch, wie er spricht, denn der Assistent aus Berlin ist zu Gast im BYTE.FM Magazin. Ab 15 Uhr ist der Interviewgast in der Sendung, moderiert von Henning Tudor-Kasbohm. Bevor der Assistent da mehr zum neuen Album erzählt, jetzt schon mal ein Song davon. Hier ist Doppelgänger.

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Doppelgänger von Der Assistent. Heute Nachmittag ist der Interviewgast hier bei BYTE FM. Ab 15 Uhr hört ihr das Interview.

Boss von Crystal Murray um kurz vor 22:30. 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Als Wunsch haben wir jetzt einen Song von der Band Chocolate Factory, World of the Lonely People.

World of the Lonely People von Chocolate Factory. Das war ein Songwunsch von einem neuen Mitglied im Förderverein Freunde von BYTE.FM. 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

Jazzanova. Featuring Olivier St. Louis mit ihrem gemeinsamen Song Heatwave. Die portugiesische Solokünstlerin Maro hat schon mit dem Popstar Jessie J, dem Bluesrock-Musiker Eric Clapton oder dem katalanischen Akustikgitarristen Dario Barroso und Pau Figueres zusammengearbeitet. Ein breites Spektrum an Genres und Einflüssen, in denen sie sich da also bewegt. Ihre Musik zeigt Maro nächste Woche live bei einem Konzert in Hamburg, präsentiert von Byte FM. Ihr aktuelles Album ist dabei So Much Has Changed aus dem Januar. Und davon ist auch der nächste Song, das ist Kiss Me von Maro.

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1: Kiss Me von Maru. Die portugiesische Künstlerin tritt nächste Woche Freitag in Hamburg auf, präsentiert von Byte FM.

Tahiti AT mit Big Day. Wir haben es gleich 11:15. In einer Kollaboration auf ihrem aktuellen Album This Music May Contain Hope arbeitet die britische Musikerin Ray mit dem Komponisten Hans Zimmer zusammen. Er bringt großgedachte Orchesterklänge mit in ihre Musik. Und das ist auf jeden Fall eine neue Richtung für Ray, was die Feature-Gäste angeht. Auf dem Vorgängeralbum waren das nämlich noch eher MusikerInnen aus dem R&B, Soul- und Pop-Bereich, also näher dran an Rays eigener Musik. Dazu gehörte auch ein gemeinsamer Song mit 070 Shake, und über den erfahrt ihr heute Abend mehr in der Sendung Flow Control, moderiert von Laila Pollex ab 20 Uhr auf Byte FM. Vorab gibt's den angesprochenen Song Escapism von Ray und 070 Shake jetzt schon mal zum Anhören.

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1: Escapism von Ray featuring 070 Shake. 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

0: Something Has to Change von The Japanese House in der Sendung 10 bis 12 am Dienstagvormittag. Bei den vielen Kleidungstrends aus der Vergangenheit, die zurückkehren, vermuten einige Modemagazine aktuell schon, die Kombi aus Leggings und plüschigen Winterstiefeln, die in den 2000ern verbreitet war, ist als nächstes dran. Zu den Leuten, die das befürworten, gehört die Hip-Hop-Gruppe Banger Fabrik aus Hamburg. Zumindest singen sie in einer aktuellen Single mit dem Titel Uggs und Leggings darüber, wie sie in diesem Outfit im Club tanzen. Bei einem anstehenden Konzert von ihnen würde ich allerdings vermuten, dass dieses Outfit fast dann schon zu warm ist. Banger Fabrik geben nämlich ein sommerliches Open-Air-Konzert in Hamburg Ende Juli, präsentiert von Byte FM. Hier sind sie schon mal mit Uggs und Leggings.
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Axe und Leggings von Banger Fabrik. Die Gruppe gibt am 31. Juli ein Konzert in Hamburg, Open Air, präsentiert von Byte FM.

Kang Mai Part 1 and 2 von The Modernist um 11 Uhr. Für die meisten Menschen steht die Zahl 0 wohl eher für eine Leerstelle, ein Nicht-Vorhandensein von etwas. Für die Künstlerin Alleluia ist das Gegenteil der Fall. Sie hat ihr Debütalbum Zero genannt und sich dabei von einem philosophischen Buch über die Bedeutung von 0 inspirieren lassen. Und die sind so vielseitig, dass Alleluia für sich festgestellt hat, die 0 ist im direkten Dialog mit der Unendlichkeit. Genauso vielseitig ist auch Alleluias Arbeit. Vor ihrer Musikkarriere war sie Model, Malerin, Graffiti-Artist und Animationskünstlerin. Ihre Musik mischt ägyptischen und äthiopischen Folk mit R&B, House, Hip-Hop und Fassgitarren. Zero von Alleluia ist Album der Woche bei Byte FM und hier ist der Albumsong City of Symbols.

City of Symbols von Alleluia, ein Song vom aktuellen Album der Woche bei Byte FM. Das hat den Titel Zero und angelehnt an die Zahl 0 im Albumtitel lautet das Thema für das Mixtape der HörerInnen in dieser Woche Ziffer. Schickt uns gerne online eure Songwünsche zu diesem Thema. Eine Auswahl an Songs hört ihr dann in der Sendung am Donnerstag ab 19 Uhr, moderiert von Henning Theodor Kasbohm. Das hier sind The Chills mit dem Song The Male Monster from The It auf Byte FM.

Snack City von der kanadischen Band La Sécurité. Die Post-Punk-Band gehört zum Line-Up des Festival Labore. Das findet am 31. Juli und 1. August in Hauptmannsgrün im Vogtland statt, präsentiert von Byte FM. Ich spiele euch noch was von einer zweiten Band aus dem Line-Up. Hier ist das Berliner Duo Afar mit dem Song Something Special. 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

Janae on Uranus, The Story of Us von Owen Duff in der Sendung 10 bis 12 am Dienstagvormittag.

Lux Prima von Karen O und Danger Mouse. Das Fußball-Sommermärchen hat sich für Deutschland mit dem Spiel gestern erledigt. Zur Fußball-WM hat man in den letzten Wochen aber den Begriff Sommermärchen immer wieder gehört. Das ist ein Begriff, der seit dem deutschen WM-Sieg vor 20 Jahren verbreitet ist. Sommermärchen, so hat auch der Berliner Rapper Upsilon einen aktuellen Song genannt. In dem entspinnt sich aber was ganz anderes als Fußball-Euphorie. Upsilon stellt den WM-Sieg im Jahr 2006 gegenüber mit dem NSU-Mord an Mehmet Kubaschik aus dem gleichen Jahr. Ein Ereignis, das vor lauter Fußball nicht untergehen sollte. Und das ist wohl auch der Grund, warum ihr den Song in einigen Sendungen hier auf Byte FM hören konntet, in den Sendungen Verstärker und Eintopf aus Gold. Dabei scheint der Song euch berührt zu haben. Mehrere von euch haben ihn auf unserer Website mit einem Herzchen markiert. Das könnt ihr als eingeloggte FreundInnen auf Byte FM in der Playlist-Ansicht. Und so hören wir ihn nochmal als Favoriten, den Song Sommermärchen von Upsilon.

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1: Sommermärchen von Absilon. Dieser Song ist ein Favorit von euch.

Chattered von Jump Source featuring Helena D-Land und Ross Mean. Ihr hört Byte FM am Dienstagvormittag um kurz nach 11:30.

Rain Man von Arlend Oye. Bildende Kunst trifft auf Musik und das noch mit freiem Eintritt. Das gibt's jeden ersten Donnerstag im Monat in der Hamburger Kunsthalle ab 18 Uhr, also auch wieder übermorgen. Der Eintritt in die Kunsthalle ist frei. BeitFM liefert dazu Musik von einem DJ, angelehnt an aktuelle Themen des Museums. Dieses Mal dreht sich alles um die Ausstellung Maria Lasnich und Edvard Munch. Die Ausstellung stellt Kunstwerke gegenüber von der Künstlerin aus Österreich und dem Künstler aus Norwegen. Wie Maria Lasnich kommt auch die nächste Band aus Österreich, My Ugly Clementine, mit ihrem Song Head in the Air.

My Ugly Clementine auf Byte FM. Die Band kommt aus Österreich, genauso wie die Künstlerin Maria Lasnig. Von der könnt ihr euch aktuell Kunstwerke in der Hamburger Kunsthalle ansehen. Und am Donnerstag, also übermorgen ab 18 Uhr, könnt ihr das sogar kostenlos, begleitet von DJ-Musik, die Byte FM bereitstellt.

0: Cactus Cat von Look Blue Go Purple.
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0: Das ist unsere Sendung für NewcomerInnen auf BYTE.FM und ab und zu auch eine Rubrik hier in der Sendung 10 bis 12. In der stellen wir euch eine neue Band oder Solokünstlerin vor. Heute sind Dewey Pines an der Reihe. Sie kommen aus Mannheim und machen Alternative Rock, Indie und Emo. Am Freitag ist ihre neue Single Dreams erschienen.

Dreams von Dewey Pines aus Mannheim. Sie sind eine Newcomer-Band und haben uns eine Mail geschickt an anstoß@byte.fm, um uns ihren Song zu zeigen. Wenn auch ihr Musik macht und euren Song für unser Programm vorschlagen möchtet, dann schreibt uns an anstoß@byte.fm. Einfach mit einem Download-Link zu eurem Song und vielleicht läuft der dann ja auch bald mal hier im Programm.

The Someplace New von Bobby Baby. In der Hitze von Texas kam der iranisch-österreichischen Musikerin Sophie Reuer die Idee zu ihrem neuen Song. Dort hat sie nämlich das Wort Sesquicentennial gelesen auf der Rückseite von einem Autoaufkleber, fand das in leicht überhitztem Zustand irgendwie ganz witzig und hat das Wort dann als Songtitel genommen. Mit der hitzigen Hintergrundgeschichte passt der Song ganz gut in die neue Sendungsausgabe von Analog Nomads. Die hat BeiteFM-Moderator Dirk Markham nämlich Midsommermusik genannt. Ihr hört die Sendung heute ab 23 Uhr. Vorher jetzt schon mal Sophie Reuer mit Sesquicentennial.

Sesquicentennial von Sophie Reuer. Dieser Song ist aus der anstehenden neuen Sendungsausgabe von Analog Nomads. Die hört ihr heute ab 23 Uhr auf Byte FM.

I Love Hot Nights von Jonathan Richman and the Modern Lovers. Das war der vorletzte Song in der Sendung 10 bis 12 heute am Dienstagvormittag. Gleich ab 12 geht's weiter mit Rock Ola, moderiert von Heinz-Jürgen Maaßen. Ich bin Sonka Hinders, verabschiede mich mit dem Song Walnuss von Gör. Bis zum nächsten Mal. Viel Spaß mit dem Folgeprogramm hier auf Byte FM. Ciao.

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1: Ich bin Lea Matschulat. Der Verfassungsschutz sieht bundesweit mehr Menschen mit extremistischen Einstellungen, vor allem im rechten Spektrum. Das geht aus dem aktuellen Verfassungsschutzbericht hervor. Demnach rechnete der Inlandsgeheimdienst im vergangenen Jahr 58.700 Menschen dem rechten Spektrum zu, knapp 8.500 mehr als ein Jahr vorher.
2: Das große Plus im rechtsextremen Spektrum liegt auch am Mitgliederzuwachs der AfD, die der Verfassungsschutz als Verdachtsfall beobachtet. Im Herbst hatte die Partei von 70.000 Mitgliedern gesprochen. Der Geheimdienst schätzt, 28.000 davon sind Rechtsextremisten. Auch bei den Linksextremisten hat der Verfassungsschutz gut 4.000 Leute mehr auf dem Schirm. Dort zählen etwa die mutmaßlichen Täter bei den Anschlägen auf die Stromversorgung dazu. Der Geheimdienst sieht einen Zusammenhang und geht davon aus, dass auch ein in der linken Szene wahrgenommener Rechtsruck der Gesellschaft für Zulauf bei Extremisten sorgt. Ursula Winkler, Nachrichtenredaktion.
1: Die Zahl der Arbeitslosen in Deutschland ist im Juni im Vergleich zum Mai leicht gesunken, um 15.000 auf knapp 3 Millionen. Die Arbeitslosenquote sank im gleichen Zeitraum um 0,1 Punkte auf 6,2%. Julian Nagelsmann möchte auch nach dem bitteren WM-Aus im Elfmeterschießen gegen Paraguay Bundestrainer bleiben. Während Sportdirektor Rudi Völler ihm den Rücken stärkt, sagt Rekordnationalspieler Lothar Matthäus der Bild-Zeitung, er glaube, dass es nach dieser Weltmeisterschaft mit einem neuen Trainer weitergehen müsse.
3: Für Lothar Matthäus ist das Maß voll. Schon gegen Ecuador habe das DFB-Team Katastrophe gespielt, wie er es bei Bild formuliert. DFB-Sportdirektor Rudi Völler würde zwar mit Nagelsmann weitermachen, aber er schränkt bei Magenta ein. Er, Völler, entscheide das nicht alleine, sondern das DFB-Führungstrio mit ihm, Präsident Neuendorf und Geschäftsführer Rettich. Magenta-Experte Jürgen Klopp wollte sich auf Nachfrage nicht dazu äußern, ob er als Bundestrainer zur Verfügung stünde. Es sei nicht der Moment, so Klopp. Thomas Thonfeld, Nachrichtenredaktion.
1: Paraguay hat nach dem WM-Sieg über Deutschland einen Nationalfeiertag ausgerufen. Der Tag nach dem sensationellen Sieg über die deutsche Fußballnationalmannschaft sei arbeitsfrei, teilte die Regierung per Dekret mit. Die Auswahl aus Paraguay hatte die DFB-Elf im Elfmeterschießen 4:3 geschlagen und steht damit im Achtelfinale der Fußball-WM. Zum Wetter. Die aktuelle Vorhersage des Deutschen Wetterdienstes. Der Dienstag verläuft weitgehend erst einmal heiter und sonnig. Im Laufe des Tages ziehen Quellwolken auf. Örtlich sind auch kräftige Gewitter möglich. Ganz im Westen und Nordwesten und von Oberfranken bis zur Lausitz zeigen sich die Wolken schon früher. Und gebietsweise dort auch früher Regen als im Rest des Landes. Die Temperaturen bewegen sich heute zwischen meist 25 bis 30 Grad. Morgen dann teils heftiger Regen und auch Unwettergefahr von den Alpen bis in den Nordosten, sonst heiter bis wolkig und ruhigeres Wetter.
0: Das waren die Nachrichten.

Rock Ola auf Byte FM ist immer noch in der Sommerpause und wir sind im zweiten Teil der Sommerhits des Jahres 1976. Und wie schon im ersten Teil deutlich wurde, war Disco angesagt damals und die Bee Gees waren nicht nur ein Überbleibsel aus den 60er Jahren, sondern sie hatten ihren Stil komplett geändert und sich dieser Disco-Welle angeschlossen, beziehungsweise fast schon an deren Spitze gesetzt. Barry Gibb hatte sein Falsettgesang perfektioniert und mit dieser eingängigen Disco-Nummer You Should Be Dancing hatten sie einen Hit. Barry, Robin und Morris Gibb hatten den Song gemeinsam geschrieben und Barry hatte seinen Falsettgesang beigetragen. Belohnt wurden sie mit einem Top-Hit in den USA und auch mit einem Top-Ten-Hit in England. Die deutschen Käufer waren aber auch durchaus angetan von dieser Nummer und verschafften der Platte einen Platz 16 in den Top 20. Ja, Sommerhits aus dem Jahr 1976, hier sind das Urlaubsprogramm heute. Und die Bellamy Brothers, ein Country-Duo, bestehend aus den beiden Brüdern David und Howard Bellamy aus den USA, die gehören unbedingt dazu, denn die hatten mit dem Song Let Your Love Flow ebenfalls einen Top-Hit in den USA und auch in Deutschland, Österreich und der Schweiz. Das Lied, das ging einem auch wirklich nicht mehr aus dem Kopf damals und ich verbinde es mit dem Sommer 1976. Let Your Love Flow, The Bellamy Brothers.

The Bellamy Brothers aus den USA, einer der größten Sommerhits des Jahres 1976. Und ich erinnere mich an eine deutsche Version. Ich glaube, die hieß Ein Bett im Kornfeld. Und tatsächlich habe ich dann irgendwo in Portugal auf einer Reise mal im Kornfeld übernachtet. Und da ging mir dieses Lied auch nicht mehr aus dem Kopf. Wir machen weiter mit den Sommerhits 76. Und einer kommt von Elton John, den er zusammen mit Kiki Dee aufgenommen hat. Don't go breaking my heart.

Elton John hätte die Zusammenarbeit mit Kiki Dee vielleicht nicht nötig gehabt, um einen Hit zu landen, aber die Aufnahme dieses Liedes hier, Don't Go Breaking My Heart als Duo, passte wunderbar. Und es war dann auch ein Riesenhit für die beiden, Platz 1 in England, Platz 1 in Amerika und auch Top 10 hierzulande. Ein weiterer Song von damals, falls ihr den Sommer schon bewusst erlebt habt, dürfte euch noch in den Ohren sein von der Gruppe Queen, You're My Best Friend.

Ihr hört Rockola auf Byte FM mit der Sommerpause und das war noch ein Top-Hit aus den USA. Platz 1 dort, Platz 5 in England und auch in Deutschland war das ein Hit. Rod Stewart, Tonight's the Night. Er hat es selbst komponiert für sein Album A Night on the Town. In der letzten Woche hatte ich ja einen Hit von Paul McCartney dabei aus dem Sommer 76, Silly Love Songs. Und der war gleich noch einmal in den Charts im Sommer. Noch einmal weit oben mit einem wirklich schönen Titel, Let 'em In.

Paul McCartney mit Let 'Em In. Ich habe ja die Sendung überschrieben heute, Sommerhits 1976. Und das hat bis jetzt ja auch wirklich gepasst, zumindest bei den Tracks, die ich bisher gespielt habe. Aber es wäre nicht die Sendung Rockola, wenn ich nicht auch ein paar Ausnahmen dabei hätte. Platten, die mir gut gefallen haben, die aber anscheinend irgendwie keinen so großen Anklang gefunden haben, dass es für die Charts gereicht hätte. Etwa eine Single einer meiner Lieblingsbands aus Canterbury. Caravan, Chiefs and Indians.

Im Laufe ihrer langen Karriere hat die Canterbury Prog Rock Band Caravan ein paar Singles veröffentlicht, aber es war halt keine Singleband, sondern eine Band, die in ihren Alben überzeugte, und so fand sie sich nie irgendeiner dieser Singles in den Charts wieder. Chief and Indians war eine Auskopplung von der LP Blind Dog at St. Dunstan's und auch die Rückseite All the Way war von dieser LP. Aber ich spiele jetzt gleich die Rückseite nicht als Single oder von der Single-Version, sondern die längere Version von der Langspielplatte. Das lohnt sich auch mehr. Chief and Indians stammt übrigens aus der Feder von ihrem Bassisten Mike Wedgwood, der in den 60ern bei der One-Hit-Wonder-Gruppe The Overlanders beteiligt war und später dann mit Curved Air gearbeitet hat. All the Way wiederum ging auf Pye Hastings zurück und das hören wir jetzt noch.

Soweit die Sommerhits aus dem Jahr 1976. Und obwohl ja Rockola in der Sommerpause ist, wie ich schon mehrfach gesagt habe, habe ich dann doch noch drei Neuvorstellungen hier für euch mitgebracht. Die erste ist eine Single von Bruce Sword, dem Leadsänger von The Pineapple Thief. Es ist ein Appetizer der kommenden LP, die könnte sogar schon erschienen sein. Und ich denke, die macht wirklich Appetit darauf. Pillars.

Vor 2 Monaten habe ich ja schon mal ein Stück der damals noch kommenden CD Trixies von der Band Squeeze hier in dieser Sendung vorgestellt. Und jetzt endlich ist sie da. Squeeze ist also zurück mit dem Album Trixies. Es basiert auf Songs, die Chris Difford und Glenn Tilbrook bereits Mitte der 70er Jahre geschrieben hatten, lange bevor die Band ihre ersten Erfolge feierte. Mehr als 5 Jahrzehnte später wurden diese frühen Kompositionen nun erstmals professionell aufgenommen und sie lassen den charakteristischen Squeeze-Sound, der den Britpop mit feinem Songwriting und hörenswerten Melodien bereicherte, wieder auferstehen. Wir hörten gerade The Dancer und ich gönne uns noch ein zweites Stück, The Place We Call Mars.

Das war ein zweiter Ausschnitt aus dem Album Trixies von Squeeze, The Place We Call Mars. Und ich hatte den Gedanken, als ich das Stück zum ersten Mal gehört habe, dass David Bowie daran sicher seinen Spaß gehabt hätte. Die letzte Band für heute kommt auch aus Großbritannien, aber mit Britpop haben die wenig zu tun. Polymath bewegen sich an der Schnittstelle von Progressive Rock und Jazz. Irgendwo habe ich für diese Musik auch den Begriff Math Rock gelesen. Eine Kategorie, die mir persönlich ja nicht so geläufig ist. Man meint damit wohl eine Spielart des Progressive Rock, die mit ungewöhnlichen rhythmischen Strukturen arbeitet. Während die meisten Rockstücke ja im Viervierteltakt stehen und regelmäßig aufgebaut sind, wird Musik dieser Art mit ungeraden Taktarten wie 5 Viertel, 7 Acht oder 11 Achtel, häufigen Taktwechseln und rhythmischen Verschiebungen als Math Rock klassifiziert. Nun gibt es zahlreiche Progressive Rock Bands, die solche Strukturen in ihren Stücken aufzeigen, aber beim aktuellen Album Something Deeply Hidden von Polymath sind komplexe Rhythmen dieser Art und instrumentale Virtuosität Programm. Nicht ganz so wild wie die anderen Tracks kommt der von mir ausgewählte Song daher No Such Thing Now. Und den spiele ich nun zum Abschied, möchte aber noch auf die Folgesendungen hinweisen. Das ist Silent Fireworks mit Yumoko Olusanmi. Oder, falls ihr Wiederholung gehört habt, Outer Spectrum kommt dann mit Oliver Korthals. Und ich sage Tschüss für heute und freue mich aufs nächste Mal und ihr hoffentlich auch. Goodbye.

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0: 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Es ist 13 Uhr.

Das war die neue Single der Londoner Jazzformation Ezra Collective mit dem britisch-gambischen Rapper Pas Salieu. Im Herbst wird ein neues Album erscheinen vom Ezra Collective. Here Because of Hope wird es heißen. Und jetzt als nächstes Anaïs. Diese Sängerin bringt recht viel schon in letzter Zeit raus. Nachdem im letzten Jahr ein Soloalbum erschienen ist, scheint sie auch gern mit anderen zu kollaborieren. Anaïs jetzt mit Open Project und dem Track Seva.

von Little Sims EP Sugar Girl. Die ist vor ein paar Wochen erschienen, eben der Track Open Arms. Unterstützt wird Little Sims von der Sängerin Dela, die singt auf Yoruba in der westafrikanischen Sprache. Und das Ganze ist angereichert mit Afrobeat und elektronischer Produktion. Und wir kommen zurück zum Ezra Collective vom Anfang der Sendung, zumindest ein bisschen Ezra Collective. Im nächsten Track hier ist gleich Femi Coleoso zu hören. Er ist der Drummer von Ezra Collective, aber auch er ist gern in anderen Formation unterwegs. Wir hören ihn jetzt mit Jordan Reke und dem Track It Never Ends.

Slow Heart bei Silent Fireworks kam gerade vom Produzentenduo Blue Lab Beats und der Chicago Poetry Vibe auf diesem Track, der ist der Sängerin und Dichterin Jamila Woods zu verdanken. Und es geht weiter mit Rhythm of You vom Album Chasing Shadows von Nubian Twist. Übrigens vor ein paar Wochen unser Album der Woche hier bei Byte FM.

Elsewhere von Aja Monets aktuellem Album The Color of Rain. Der Track ist eine Hommage an den Musiker Sly Stone, verbindet Spoken Word, Poetry, Funk, Soul und Jazz. Und die Features kommen von niemanden geringeren als Georgia Ann Muldrow, Michelle Ndigiocello und Novena Carmel. Das ist die Tochter von Sly Stone, der einst die Funkband Sly and the Family Stone gründete. Und auch die nächste Künstlerin hier bei Silent Fireworks, eine Legende, Nina Simone, jetzt im Remix mit Baltimore.

Nach Duendita war das Dua Saleh. Sehr ähnliche Namen, aber unterschiedliche Künstlerinnen. Dua Saleh hat gerade ihr zweites Album veröffentlicht. Of Earth and Wires heißt es, auf dem sie sich unter anderem mit dem Klimawandel und seinen sozialen und politischen Bedingungen befasst. Cállate hieß der Track. Auf Spanisch bedeutet das so viel wie Halt den Mund.

Baron's Hotel Eye to the. Das Stück mit diesem seltsamen Namen kam eben vom Ambient-Produzententrio Purelink. Und die hatten Unterstützung von Rainy Miller. Das nächste Projekt hier bei Silent Fireworks verbindet elektronische, akustische und kammermusikalische Elemente. Das sind Martin, Duval Timothy und Lucinda Chua. Ihr Stück heißt Remnants.

Nach Step Lightly von Shabaka geht diese Ausgabe von Silent Fireworks zu Ende mit der Posaunistin Kalia Vandever. Waiting heißt der Track. Ich heiße Jumoko Lusanmi und sage auf bald und danke für die Ohren.

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2: Ich bin Thomas Bleskin. Kurz vor dem Ende des Tankrabatts ziehen die Preise an den Tankstellen bereits an. Im bundesweiten Tagesdurchschnitt kostete Super E10 pro Liter gestern 1,86 Euro. Das waren laut ADAC 1,6 Cent mehr als am Sonntag. Diesel zog sogar um 1,9% auf 1,78 Euro an. Auch heute Morgen wiesen die Preise demnach weiter nach oben. Ab morgen fällt der Tankrabatt weg. Die Zahl der Arbeitslosen in Deutschland ist im Juni im Vergleich zum Mai leicht gesunken, um 15.000 auf knapp 2,94 Millionen. Das teilte die Bundesagentur für Arbeit in Nürnberg mit.
3: Bundesagenturchefin Nahles erklärte, die konjunkturellen Auswirkungen des Iran-Kriegs seien zu spüren. Aber wegen der Wirtschaftsflaute sei auch sonst kein Aufschwung am Arbeitsmarkt zu erwarten.
4: Die Dynamik am Arbeitsmarkt ist einfach sehr gering. Wenn man arbeitslos ist, hat man momentan historisch schlechte Chancen, wieder rauszukommen.
3: Auch wer eine Ausbildung sucht, sollte sich laut Nahles mehrere Optionen offen halten. Denn aktuell gibt es mehr Bewerber, aber weniger Ausbildungsplätze als im Vorjahr. Janina Singer, Wirtschaftsredaktion.
2: Es gibt immer mehr Extremisten in Deutschland, vor allem in der rechten Szene. Das geht aus dem jüngsten Verfassungsschutzbericht hervor. Aber auch der Linksextremismus und Spionageattacken bedrohen die öffentliche Sicherheit, sagt Bundesinnenminister Dobrindt.
5: Deutschland steht unter Druck. Von allen Seiten warnt Dobrindt. Sorgen bereitet den Behörden aber vor allem, dass Extremisten aus der rechten, aber auch der linken Szene immer jünger und gewaltbereiter werden. Da werde eine ganze Generation oft online radikalisiert, heißt es. Aber auch Spionage und Cyberattacken nehmen zu. Die größte Bedrohung komme da aus Russland, sagt Dobrindt. Und er will die Sicherheitsdienste weiter aufrüsten. Claudia Wächter, Nachrichtenredaktion.
2: Knapp eine Woche nach dem verheerenden Erdbeben in Venezuela werden immer noch Menschen lebend gefunden. Einsatzkräfte aus El Salvador hätten einen Mann unter den Trümmern eines Einkaufszentrums erreicht. Das schrieb El Salvadors Präsident Bukele auf der Plattform X. Rettungskräfte aus Ecuador berichteten von der Rettung eines 12-Jährigen. Die Zahl der Toten liegt derzeit bei gut 1.700. Tausende Menschen werden noch vermisst. Zum Wetter die aktuelle Vorhersage des Deutschen Wetterdienstes. Im Westen, Nordwesten und von Oberfranken bis in die Lausitz ziehen Schauer und Gewitter durch. Sonst oft sonnig, später können sich aber überall kräftige Gewitter entwickeln, örtlich auch mit Unwettergefahr. Die Temperaturen erreichen 20 bis 32 Grad. In der Nacht breiten sich Schauer und teils heftige Gewitter weiter aus. Morgen zieht das Unwetterrisiko nach Osten ab, danach lockert es vielerorts wieder auf.
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6: Am Dienstag mit Henning Tudor Kasboom und wir steigen ein mit Orchesteruna Ria und sein Alkohol.

L'importante finire. Das ist Mina im Byte FM Magazin. Das sind also schon ziemlich gedimmte Sounds oder eine ziemlich gedimmte Atmosphäre. Auch wenn die Hitzewelle jetzt nicht mehr so brutal ist, passt es immer noch ganz gut zum Wetter, wie auch die Musik von der Avery Corporation. Mittlerweile auch schon über 30 Jahre unterwegs. Duo aus Washington und das macht Downtempo-Musik, ist auf Tour in Deutschland unter anderem am 1. August in Hamburg in der Großen Freiheit 36. Präsentiert von Byte FM. Und wir hören das Stück, mit dem ich die Avery Corporation kennengelernt habe. War, glaube ich, auch noch in den 90ern, 38, 45, ja, 98 war es.

38:45. Die Thievery Corporation im Byte FM Magazin und das Duo ist auf Tour, spielt am 1. August in Hamburg in der Großen Freiheit, präsentiert von Byte FM. Und hier im Magazin hören wir Pisha, Who You Really Are.

Who You Really Are von Pisha im Byte FM Magazin. Gleich 20 nach 2 ist es. Und es ist der 70. Geburtstag von Philip Adrian Wright, britischer Musiker, der schon in der Urbesetzung von Human League war. Allerdings war er kein Musiker, deswegen erstmal Director of Visuals hieß er damals. Ist dann richtiger Keyboarder und Songwriter geworden, als Martin Ware und Ian Craig Marsh die Band verlassen haben und 17 gegründet haben. Und er hat unter anderem große Hits wie Don't You Want Me mitgeschrieben. Auf dem gleichen Album, der ist auch The Things That Dreams Are Made Of. Das hören wir jetzt.

The Things That Dreams Are Made Of, Human League. Geschrieben hat den Song unter anderem Philip Adrian Wright, der heute 70 Jahre alt wird, Keyboarder der Band. Ja, das ByteFM Magazin in guten, sagen wir in 50 Minuten, 45 oder so, habe ich hier Besuch im Studio von dem Musiker, der Assistent. Aber jetzt erstmal Maya Sakamoto, Tokyo Samui. Co-Produktion mit Cornelius.

Tokyo Samui von Maya Sakamoto. Hier im Byte FM Magazin ist gleich 14:30. Und heute Abend ab 20 Uhr läuft hier auf Byte FM die Sendung Flow Control mit Laila Pollex. Ist heute überschrieben mit Sommer, mit Boom Bap. Also habe ich schon mal einen Boom Bap Rap Track rausgesucht. Loot Pack mit Answers. Auch schön sommerlich, finde ich, gleich mit der Flöte.

Infinite Vibration von Mocky im Byte FM Magazin und Lost Infinity heißt eine Ausstellung, präsentiert von Byte FM in Berlin in der Betonhalle des Silent Green, extra für den Raum konzipiert. 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Es ist eine Videoinstallation, eine immersive, auf Loops basierend, geht um das kollektive Unterbewusste des 20. und 21. Jahrhunderts. Lost Infinity, 17.07. geht's los.

I had a dream I was falling through a hole in the ozone layer von D-Light. Im Remix das Original auf Infinity Within und Lost Infinity heißt eine Ausstellung, präsentiert von BytefM vom 17. Juli bis 23. August in Berlin im Silent Green in der Betonhalle. Hier im Magazin gleich viertel vor drei. Matthias Aguayo, Sentimientos Encontrados.

Matthias Aguayo im Byte FM Magazin. Und wir hören ein Stück von einem Album, um das eigentlich gleich gehen soll, in einer Vaporwave-Version von Pension 2 dann.

Paraisos von Pentium 2 Dani. Im Original veröffentlicht im Jahr 1986. Heute genau vor 40 Jahren auf Madonnas meistverkauftem Album tatsächlich. True Blue heißt es. Und überhaupt eins der 50 meistverkauften Album ever. Madonna hatte sich größere Kreativkontrolle gegenüber ihrem Album Like a Virgin gesichert, das 2 Jahre vorher erschien. Und da ist dann eben dieser Latin-Pop-Song drauf oder eben einfach Dance-Pops, Dance-Pop wie auch Papa Don't Preach oder der Titeltrack und auch 2 Girl-Group-Hommagen, zu denen auch der Titeltrack gehört. Und das hier ist weniger bekannte Jimmy.

Jimmy Jimmy von Madonna, heute vor 40 Jahren erschienen auf ihrem dritten Album True Blue. Ihr hört das Byte FM Magazin, das ist Boris Morissan, The Season's Ending. Empfehlung meiner Kollegin Sandra Z. sollte ich fairerweise sagen.

Boris Morrissan im Byte FM Magazin. Ungefähr 5:05 ist es und Eric the Architect ist heute unser Track des Tages. Eric the Architect ist ein Rapper aus New York, aus Brooklyn, Teil des Leftfield-Rap-Trios Flatbush Zombies. Ja, und die Beats, die er macht, die sind eben oft, sagen wir, andersartig und manchmal auch ein bisschen psychedelisch. Nicht so seine neue Single, das ist ein Love-Song, das geht darum, zu seiner Liebe zu stehen und offen mit den Gefühlen zu sein. No Doubt I'm in Love, unser Track des Tages auf Byte FM, Eric the Architect. Yeah.

No doubt I'm in love von Eric the Architect. Und das Sample, das kommt aus einem Stück, das im Original auch ein Disco-Klassiker ist, von Evelyn Champagne King. Aber heute, Eric the Architect benutzte ein Sample aus einer Reggae-Adaption von Jennifer Lara. Hier schon ganz eindeutig zu erkennen, I am in love.

I'm in Love von Jennifer Lara, die Samplevorlage für unseren Track des Tages. No Doubt I'm in Love von Eric the Architect hier auf Byte FM im Byte FM Magazin um 15 Uhr. Das ist Nalan.

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1: I like you von Nalan im Byte FM Magazin. Und wir gehen ins tiefenentspannte Musik, die ich finde auch passt zu meinem Gesprächsgast gleich. Der Assistent ist das. Also das hier noch nicht. Das hier ist The Person aus Australien. The Place.

The Place von The Person. Ehrlich gesagt, ich habe natürlich keine Ahnung, ob das dem Assistenten gefällt, der mir gleich gegenüber sitzt. Ich habe ihn gerade schon begrüßt. Aber ich bekomme da einen ähnlichen tropischen 80er-Vibe von The Person. Aber hören wir den Assistenten doch im Original. Wenn der Scirocco weht, heißt dieses Stück von seinem Album Ultramarin. Ist auch gerade Album der Woche bei Byte FM gewesen ist.

0: Der Assistent, wenn der Scirocco weht. Und der Assistent, das ist der Musiker Tom Hessler. Und der sitzt mir jetzt gegenüber. Wer bist du gerade? In welcher Funktion bist du hier? Bist du als der Assistent hier oder als Tom?
1: Ich habe den jetzt hier geparkt, den Assistenten. Aber ich hatte heute als Tourmanager Tom auf jeden Fall eine Menge zu tun, weil die Logistik mal wieder sehr heiß gestrickt war.
0: Warte mal, ich
2: vielleicht mache ich das Mikro ein bisschen näher ran.
0: Jetzt habe ich das richtige Mikro an. Das war sehr verwirrend gerade mit dem Vorhören, aber das interessiert die Leute da draußen.
2: Mit den verschiedenen Identitäten dann auch.
0: Genau, zu den Identitäten kommen wir bestimmt auch gleich. Aber erstmal, wie hast du die Hitzewelle verkraftet? Ich finde, das passt irgendwie zur Musik ein bisschen.
2: Ich war am Wochenende auf zwei Festivals live, und zwar in Leipzig und auf der Fusion. Und das waren die zwei heißesten Tage, und die waren sehr heiß.
0: Also ich habe selbst das Haus kaum verlassen. Aber heute, als ich morgens rausgegangen bin oder vormittags, dachte ich, dreuendes Wetter, bedeckt, schwül, eigentlich perfekt für den Tag, an dem ich den Assistenten interview. Was hast du wie würdest du die Atmosphäre deiner Musik beschreiben?
2: Ja, das hast du jetzt eigentlich schon ganz treffend gemacht. Ich meine, es gibt auf jeden Fall diese drei Worte, die Maurice Summ mal über mich geschrieben hat: Mystery, Crime und Amore. Dazwischen oszilliert es so hin und her. Das beschreibt vielleicht die Musik noch gar nicht so sehr, sondern eher die Atmosphäre der Texte. Ich bin halt schon wirklich, ich würde sagen, seit ich so 15 bin, beeinflusst von so Balearic-Musik unterschiedlichster Art. Ich habe damals schon immer so die Café Del Mar Sampler gehört, ganz gerne.
0: Ah, ja.
2: Und diverse, natürlich Kuhl und Dorfmeister war damals ein Thema, als ich so jung war, und ist auch immer noch ein Thema, ne? Und diese dubbigen, entspannten Grooves, damals wusste ich gar nicht, wie man sowas erzeugt, da habe ich ja nur eine Gitarre gehabt, die haben mich immer fasziniert, und da versuche ich immer noch was dazu zu lernen, sage ich mal.
0: Und hast du dir dann so Dub-Techniken richtig angeeignet?
2: So ist das eigentlich passiert. Ja, ich habe irgendwann das erste Mischpult gekauft vor der Pandemie und selber restauriert, so eine alte Rundfunkschleuder, die jetzt aber auch schon wieder kaputt ist. Und Delays habe ich sowieso immer geliebt, auch schon als Gitarrist. So kamen dann irgendwie nach und nach immer mehr alte Tape-Delays zu mir. Während der Pandemie habe ich das große Glück gehabt, so einen Dachbodenfund auf eBay zu finden, Roland Space Echo, das so ein bisschen runter war, aber das ich für einen absurd günstigen Preis bekommen habe. Und dann habe ich das so nach und nach, weil man hatte ja sowieso viel Zeit, komplett restauriert und alle Teile ausgetauscht, bis ich dann rausgefunden habe, es war eigentlich nur ein 10-Cent-Teil kaputt, ein Widerstand, so ein Kunststoffwiderstand, der in der Mitte gebrochen war, was ich nicht gesehen hatte. Und dann kamen so nach und nach immer mehr Delays dazu, und dann habe ich mir überlegt oder mir das so ein bisschen erarbeitet, wie das bei King Tubby wohl so gewesen sein muss.
0: Wir hören ein Stück, das du auf jeden Fall auch nochmal gehörig aufgemotzt hast. Naja, aufgemotzt, das klingt so brachial, aber auf jeden Fall nochmal neu aufgenommen, eine ganz frühe. Die erste Single von dir, glaube ich, Neue Lunge,
2: die hat auch vor allem viel ausgemacht.

0: von der Band. Das gehört zu so einer Vorstellung, das sei der Vollständigkeit halber gesagt, auch wenn es jetzt um deine Musik geht. Neue Lunge, das Stück, wolltest du dem eine zweite Chance geben? Das war deine Debütsingle, ne?
1: Das war die Debütsingle 2020, unmittelbar, also wirklich wenige Wochen bevor die Pandemie reingeknallt hat, und das lief damals wenige Wochen, zum Beispiel bei uns in Berlin, im Radio ganz gut an, und dann haben Leute angerufen und der Promoter hat sich bei mir gemeldet und hat gesagt, was ist da los, du musst da ein Statement abgeben, die Leute beschweren sich, dass da eventuell ein zynischer Kommentar zum Thema Lungenkrankheiten vorliegt, und ich war zuerst total perplex, habe dann auch was dazu gesagt, das dann auch ausgestrahlt wurde, aber sie haben es dann wieder aus dem Programm genommen. Und es tat mir immer so ein bisschen leid für das Lied, aber gleichzeitig im Nachhinein war ich dann auch gar nicht mehr so zufrieden mit der Art, wie ich das produziert habe. Dann hat sich ja auch erst so nach und nach dieser Klang, den ich da, dieser Kosmos entwickelt, und ich wollte dem Lied tatsächlich genau diesen Kosmos auch nochmal möglich machen.
0: Und das Stück... Ich dachte, ich hätte mir Fragen zu Neue Lunge noch weiter aufgeschrieben, aber das, als nächstes hören wir Mann am Telefon, das ist hier auch Track des Tages gewesen. Das ist sehr, ist das psychedelisch oder ist das nicht psychedelisch? Ist es dadaistisch oder schon Teil des Psych-Krimis, als den du das Album, glaube ich, auch beschrieben hast?
1: In dem Assistenten-Kosmos, besser gesagt, finde ich, ist nichts nicht psychedelisch.
0: Ich fand es sehr schön, dass du... es gibt die Zeile, wartet er am Apparat auf ein Telefonat oder sucht er einen Weg aus der Realität? Am Apparat, sagt man das noch? Ist das eine, also ich verbinde das so mit den 80ern und meinen Großeltern oder so?
1: Ja, ich mochte den Begriff. Ich habe immer mal wieder auch so Formulierungen in den Texten, die aus einer anderen Zeit stammen, und ich vermeide wirklich bewusst jegliche Referenz in Sachen Internet oder Follower oder Likes oder all diese Dinge, die uns so penetrieren, weil ich glaube, die haben schon genug Raum, und ich möchte eigentlich so eine Art, ja, Zugang zu einer Welt schaffen, in der das alles nicht existiert. Was jetzt nicht irgendwie so scheuklappenmäßig gedacht, aber für mich ist das so zeitlos dadurch. Und wer weiß, in 10, 20 Jahren, was auch immer jetzt hier gerade anbahnt, vielleicht ist das dann auch irgendwann wieder weg. Who knows?
0: Who knows? Dann habe ich jetzt echt keine Ahnung, wie du auf diese Frage reagierst, wenn du dich vom Internet so fernhältst. Weil ich konnte in deiner Musik auch irgendwie so eine strukturelle Verwandtschaft zu Vaporwave sehen. Kannst du das nachvollziehen?
1: Ja, ich bin Plattensammler, und ich konsumiere eigentlich die meiste Musik über Tipps von Freunden, engen Freunden, Freundinnen, die mir dann irgendwie Sachen empfehlen, die wir gemeinsam hören, meistens auf der Couch. Ich gehe ja gar nicht mehr so viel aus. Und klar, manchmal gibt es dann auch noch mal eine Nacht, wo man irgendwie plötzlich mit dem Handy auf dem Dancefloor was shazammen will und feststellt, es wird es nicht im Shazam-Kosmos geben. Und dann muss man den DJ fragen oder die DJ fragen. Und daraus schaufeln sich viele so Ebenen zusammen, die bei mir dann nach und nach wieder sich entladen in Kompositionen. Da weiß ich dann oft gar nicht mehr, wo kommt das denn her? Und ich mag auch diese so Erinnerung an was das vielleicht ganz anders war.
0: Genau, das waren so Formulierungen, die ich in meinen Notizen hatte. Also verzerrte Erinnerungen an eine Zeit, die es nie gab oder so. Aber yeah. Eben in der Erinnerung gibt es das dann doch.
1: Wenn man so aufwacht morgens, noch so zwischen Traum und Wirklichkeit, dann hat man ja auch oft noch so ein Gefühl, das so nachklingt. Und genau dieses Gefühl soll die Musik auch so ein bisschen transportieren.

0: Mann am Telefon von der Assistent hier im Weiter-FM-Magazin. Der Assistent sitzt mir noch gegenüber und spielt einige Konzerte. Das nächste ist heute in Hamburg im Hafenbahnhof. Es gibt dann noch in Neuenburg, Hannover, Düsseldorf und Darmstadt. Konzerte findet ihr alles auf der Sendungsseite. Und müssen wir uns dich live vorstellen?
1: Ja, das ging alles so los mit dieser Dub-Idee eigentlich. Ich habe erstmal ein ganz schlechtes Gewissen gehabt, als ich begonnen habe, ohne ein Instrument zu spielen, auf die Bühne zu steigen. Also ich singe natürlich live und habe am Anfang dann auch noch versucht, keyboardmäßig mich zu begleiten. Hatte so ein kleines Kinderkeyboard dabei, das auch auf den Aufnahmen stattfindet, und habe dann so festgestellt, ich bin total abgelenkt davon, diese Tasten zu spielen, und ich muss mich eigentlich oder möchte mich eigentlich viel mehr auf das, was ich auch im Studio mache, konzentrieren, nämlich die Musik, die da ist, in irgendeiner Form in diesem Dub-Kontext zu verarbeiten. Hab dann ein Mischpult gefunden. Ich wollte auf keinen Fall einen Laptop dabei haben, bei dem ich sozusagen die Einzelspuren oder Gruppen auf verschiedene Fader legen kann, so wie das eben damals auch im Dub-Mixing-Prozessen oder auch heute immer noch stattfindet. Und dann kann ich sozusagen diese einzelnen Elemente live je nach Stimmung verarbeiten, und auch ich kann die auch länger machen, die Lieder, oder ich kann die komplett dekonstruieren und singe dazu, und habe jetzt mir noch so einen Synthesizer gebaut mit einem Theremin, da passieren noch Sachen, also ich kann so ein bisschen sozusagen die Musik ausschmücken und eher formal beeinflussen, und das finde ich für mich auch, der schon lange in Bands unterwegs war, deutlich interessanter als sozusagen die Idee, guck mal, ich spiele jetzt auch das Gitarren-Solo noch.
0: Ja.
1: Weil natürlich, sind bei mir keine komplizierten Soli, ich bin kein besonders begabter Instrumentalist. Die Leute verpassen nichts, nur weil ich diese Gitarre nicht spiele.
0: Findest du, die Effektgeräte sind jetzt auch ein Instrument für dich geworden?
1: Für mich absolut. Also Delays, wenn man sie einsetzt, nicht alle, aber manche kann man einsetzen wie ein Instrument. Also dieser Moogafogger zum Beispiel, den ich live verwende, eine Dauerleihgabe von meinem Freund Olaf, der ist einfach ein Instrument. Das sagen auch alle, die das Ding haben oder benutzen dürfen. Das ist ja mittlerweile extrem selten geworden, die Kiste. Und das ist, das hat was von einem Instrument, ja.
0: Der Assistent, vielen lieben Dank für dieses Gespräch.
1: Ich habe zu danken.
0: Wir hören noch einen Song aus dem neuen Album. Ach, ich habe den richtigen angemacht. Eigentlich mache ich am Ende des Interviews immer den Song auf dem falschen Kanal an. Der Assistent und das zweite Ich. Dieses Ich-Krisenthema. Wenn du es in einer halben Minute zusammenfassen kannst, aber ansonsten haben wir es heute einfach nicht mehr hinbekommen und man muss die Platte erkunden.
1: Ja, auf jeden Fall ist hier Saxophonist Julius Gabriel dabei, der auch heute Abend und auch bei einigen Konzerten in der Zukunft mitspielen wird. Genießt ihn.
0: Und habt keine Angst vor dem Saxophon, es ist ein tolles Instrument.
1: Absolut.

der Assistent und das zweite Ich vom neuen Album Ultramarin, kürzlich unser Album der Woche, hier auf Byte FM und eben im Gespräch heute Abend dann in Hamburg im Hafenbahnhof. Und noch mehr 80er entspannte Vibes von Melody Beecher in diesem Fall. Ein Stück, das auch eigentlich für sein Saxophon bekannt ist, aber ich glaube nicht in dieser Version. Original von George Michael, Careless Whisper.

Careless Whisper von George Michael im Dub der Interpretation von Melody Beecher. Ihr hört das BytefM Magazin. Diese sind Jump Source mit Helena DeLand und Ross.

Jumpsource im BytefM-Magazin gleich 3:45. 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

Kabosche im Byte FM Magazin. 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

Narani Narani von Bombing Tiger und Atarashi Gakko im BytefM Magazin. Kurz vor 4 ist es. Und morgen um 13 Uhr ist es wieder Zeit für mit freundlichen Grüßen die Sendung mit Nils Lagoda, dem es zu heiß war, einen Sendungstext zu schreiben, als er den geschrieben hat. Aber ein paar Notizen und eine davon ist zur Leitfrage geworden: Wie viele PS hat ein Pferd? Und ich wittere Postironie oder eine Fangfrage dahinter. Ich versuche die nicht zu beantworten. Stattdessen spiele ich ja König Ja.

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Das ist Mandy Dahl im Byte FM Magazin. 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

Alles ist vergänglich von Not im Byte FM Magazin. 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Wünscht euch Pop mit Totally Fine.

Totally Fine von Pop, gewünscht von André Paschold, der ist vor kurzem Freund von Byte FM geworden und unterstützt uns im Förderverein. Vielen Dank für den Songwunsch und für deine Unterstützung, André. Hier im Byte FM Magazin, ungefähr 10 nach 4 ist es. Masako Mori Haru no Mesame. Frühlingserwachen heißt das.

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2: Chet Atkins mit Dolly Parton. Do I ever cross your mind? Und Chet Atkins, der Gitarrist, starb vor 25 Jahren in Nashville mit 77 und prägte in seiner Karriere den Nashville-Sound maßgeblich, also den klassischen Country-Sound, gewann 14 Grammys als bester Instrumentalist des Jahres und beeinflusste Leute auch wie George Harrison und Mark Knopfler, mit dem er auch Platten aufgenommen hat. Er hat auch produziert für Elvis und für Waylon Jennings, Perry Como. Wir hören Chet Atkins nochmal mit Jam Man.

Pop von Meso Extra, Londoner Musikerin, wie auch alle Weya, also die wohnt zumindest in London, ist geboren im Sudan, ihre Eltern waren ägyptisch und saudi-arabisch. Und die legte Anfang des Jahrzehnts einen ziemlich fulminanten Start hin. Kooperation mit Moses Boyd, Feature bei Little Sims, erste EP. Dann lange nichts, aber jetzt ist ihr Debütalbum draußen. Zero heißt es, unser Album der Woche. Der Anfang, die Mitte und das Ende und der Zwilling der Unendlichkeit, das ist für sie Zero. Und daraus hören wir Gotta.

die B52s im BFM-Magazin. Ungefähr 16:30 ist es. Willkommen zu einem Singer-Songwriter-Konzert, zumindest wenn ihr am 12.07. auf dem Even Flow Festival in Köln seid oder am 18.07. in München im Technikum oder eben in der Nähe davon. Kevin Morby hat gerade seine LP Little Wide Open rausgebracht und spielt jetzt zwei Konzerte in Deutschland, präsentiert von Byte FM. Wir hören ihn mit Badlands.

Badlands aus dem neuen Album von Kevin Morby, der zu sehen ist auf dem Even Flow Festival in Köln am 12.07. und in München im Technikum am 18.07. Präsentiert von Byte FM beides. Das hier sind Banana Gun im Maston Remix Out of Reach.

0: Das geremixte Out of Reach von Banana Gun im Byte FM Magazin. 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Ja, Ziffern ist das Thema, zumindest Zahlen sind das hier 0 und 1. 0, 1, Knafrelam with a Shisha Shellam.
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Calypso No Musume von Chisato Moritaka im Byte FM Magazin. Es gibt eine neue Single von Larry June, Organic Motion heißt sie, und ich war überrascht zu erfahren, dass Larry June tatsächlich ein San Francisco Rapper ist, wo er doch so wunderbar diesen Dirty South Sound hinbekommt. Organic Motion, er hat auch was von G-Funk.

Organic Motion, neue Single von Larry June im Byte FM Magazin. Knappe Viertelstunde läuft diese Sendung noch. Das ist das Ghost Funk Orchestra mit Brownout.

Brownout vom Ghost Funk Orchestra, kommt aus New York City, wie auch eine ganz, ganz anders gelagerte Band. Liturgy heißt sie, eine Post-Black-Metal-Band und ja, ziemlich interessant bisweilen. Und Liturgy spielen zusammen mit Rana auf der MS Stupnitz in Hamburg am Sonntag, den 19.07. Wir hören Liturgy mit einem älteren Track. Follow. Relativ poppig für Bandverhältnisse.

Liturgy zu sehen, live präsentiert von BytefM zusammen mit Rana am 19.07. in Hamburg auf der MS Stubnitz. Hier im BytefM Magazin neigt sich die Sendung langsam dem Ende zu. Aber noch sind wir nicht so weit. Hier noch ein Hinweis auf, was später im Programm Arne Schumacher moderiert ab 19 Uhr. Trail of Songs. To Someplace New heißt es. Da werden unter anderem auch Iron Maiden und Motorhead gewürdigt, aber es gibt auch eben klassischere Singer-Songwriter-Sachen. Someplace New.

The Someplace New von Bobby Baby. Ich wüsste zwar nicht, dass das heute in Trail of Songs vorkommt ab 19 Uhr auf Byte FM, aber die Sendung ist genauso überschrieben. To Someplace New. Also fast genauso. Das war das Byte FM Magazin für heute. Ich bin Henning Tudor Kasbohm. Weiter geht's im Programm hier auf Byte FM mit Oliver Korthals und Out of Spectrum. Ich gehe raus mit Ruth Radelay, Nat Walker und Adam Miller. The Wild Unknown. Bis bald, ciao.

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0: 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Es ist 17 Uhr. 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
2: Ich bin Thomas Bleskin. Die Spritpreise ziehen bereits vor dem Ende des Tankrabatts spürbar an. Nach Angaben des ADAC kostete ein Liter Diesel am Mittag im bundesweiten Durchschnitt 3,5 Cent mehr als am Vortag. Super E10 verteuerte sich um 3,3 Cent. Der Automobilclub hält den Anstieg angesichts sinkender Ölpreise für nicht gerechtfertigt und vermutet, dass Mineralölkonzerne, die ab Mittwoch wieder höhere Energiesteuer schon jetzt einpreisen. Auch das Bundeskartellamt kündigte eine genaue Prüfung möglicher Preisaufschläge an. Der Verfassungsschutz sieht bundesweit mehr Menschen mit extremistischen Einstellungen, vor allem im rechten Spektrum. Das geht aus dem aktuellen Verfassungsschutzbericht hervor. Demnach rechnete der Inlandsgeheimdienst im vergangenen Jahr etwa 59.000 Menschen dem rechtsextremistischen Milieu zu, gut 8.000 mehr als im Jahr davor.
3: Das große Plus im rechtsextremen Spektrum liegt auch am Mitgliederzuwachs der AfD, die der Verfassungsschutz als Verdachtsfall beobachtet. Im Herbst hatte die Partei von 70.000 Mitgliedern gesprochen. Der Geheimdienst schätzt 28.000, davon sind Rechtsextremisten. Auch bei den Linksextremisten hat der Verfassungsschutz gut 4.000 Leute mehr auf dem Schirm. Dort zählen etwa die mutmaßlichen Täter bei den Anschlägen auf die Stromversorgung dazu. Der Geheimdienst sieht einen Zusammenhang und geht davon aus, dass auch ein in der linken Szene wahrgenommener Rechtsruck der Gesellschaft für Zulauf bei Extremisten sorgt. Ursula Winkler, Berlin.
2: Zum Sportfußball. Manuel Neuer hat jetzt endgültig den Schlusspunkt gesetzt. Nach dem bitteren WM-Aus gegen Paraguay beendet der Nationaltorhüter seine Karriere im DFB-Trikot. Ob es nach dem frühen Aus auch für Bundestrainer Julian Nagelsmann weitergeht, ist dagegen noch offen.
4: Es sei extrem bitter, so aufzuhören, erklärt Neuer bei Magenta und zieht damit endgültig einen Schlussstrich unter seine Karriere in der Nationalmannschaft. Das wünschen sich immer mehr Experten auch von Julian Nagelsmann. Nicht nur Lothar Matthäus, auch Mats Hummels und vor allem Didi Hamann. Der Nagelsmann schon in der WM-Vorbereitung Fehler ankreidet. DFB-Sportdirektor Rudi Völler kündigte an, dass die DFB-Spitze in den nächsten ein, zwei Tagen beraten werde. Er selbst, so Völler, würde an Nagelsmann festhalten, aber er entscheide das nicht alleine. Thomas Thonfeld, Sportredaktion.
2: Die Fußballnationalmannschaft ist inzwischen ein letztes Mal in ihrem WM-Quartier in Winston-Salem angekommen. Die DFB-Elf muss nach dem 16. Finale nach Hause fliegen. Zum Wetter die aktuelle Vorhersage des Deutschen Wetterdienstes. Im Westen, Nordwesten und von Oberfranken bis in die Lausitz ziehen Schauer und Gewitter durch. Sonst oft sonnig, später können sich aber überall kräftige Gewitter entwickeln, örtlich auch mit Unwettergefahr. Die Temperaturen erreichen 20 bis 32 Grad. In der Nacht breiten sich Schauer und teils heftige Gewitter weiter aus. Morgen zieht das Unwetterrisiko nach Osten ab, danach lockert es vielerorts wieder auf.
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Hallo und herzlich willkommen zu einer neuen Folge von Out of Spectrum. Oliver Korthals, wie gewohnt am Mikrofon hier bei Byte FM. Eben gehört der Starter der Woche Calibro Trente e Cinque aus Italien, ihr neues Album LA Confidential, jetzt bei Record Kicks erschienen. Wir bleiben im Sound, beim ähnlichen Klangbild. Jetzt gibt es eine Combo aus Australien mit dem sonderbaren Namen Let Your Hair Down. Pingu's Anthem, ihre neue 7-Inch of College of Knowledge. Und danach aus Paris, Biomania mit Danger von ihrem Debütalbum Birds and Drones.

Die Soundästhetik der frühen 80er hat auch in dieser Sendung ihren Platz gefunden. Boogie Tunes, die klingen, als ob sie in den frühen 80ern aufgenommen worden sind, sind auch fester Bestandteil dieser Sendung. Und blubbernde Synthesizer haben wir auch in den nächsten beiden Stücken. Zunächst einmal Daniel Monaco mit Tu Sei Passa, die 7-Inch bei Bordello a Parigi erschien. Und das Stück hier, die Who the Many Reinterpretation. Und danach die Swing, Neuveröffentlichung auf Star Creature, Dream It featuring Lorna Harris.

Ihr hört Auto Spectrum mit Oliver Korte sein Mikrofon hier bei Byte FM. Nach Boogie gibt es jetzt ein wenig modernen Afrobeat von Sam the Man, Fefe Ne Efe, ein Klassiker von Fela Kuti, komplett neu interpretiert. Schöne Orgel gibt es auch noch dabei. Und danach Ismail und Sixu Touré mit Uta Mada, das Ganze im Bosque Rework auf Hot Mule erschienen.

Krusik aus Japan haben in der Vergangenheit mit vielen Reinterpretationen und Coverversionen überzeugt. Die letzten Veröffentlichungen sind alle wirklich ein bisschen lahmer geworden, alles sehr gefällig, aber der Remix hier von Come With Me von Rock T, der hat's dann wieder in sich. Gepaart mit Earth, Wind & Fire kommt die Nummer von Tanya Maria hier nochmal in ein ganz neues Fahrwasser. Und danach Labelkollegen 45 Trio mit dem Klassiker All Because of You, das Original von Leroy Hudson.

In den letzten Wochen kamen ja einige Songs aus meinem Plattenregal mal wieder auf den Teller und somit hier in die Sendung. Und auch die nächsten beiden Nummern, die habe ich mal wieder aus dem Regal gezogen. Zunächst einmal die Dream Warriors mit I Lost My Ignorance, schöner Hip-Hop der frühen 90er, gefolgt von Outkast, die Anfang der 2000er mit einer ganz überraschenden B-Seite um die Ecke kam. My Favorite Things, ein Klassiker der Jazz-Geschichte, hier um einige Beats per Minute schneller gemacht.

Ende hin von Out of Spectrum jetzt noch ein bisschen klassischer, handgemachter Jazz MAQ, When the Light Comes to Play, so heißt auch das Album. Und hier folgt jetzt gleich Forward the Bass mit Carsten Frehe am Mikrofon. Und solltet ihr die Wiederholung am Freitag hören, dann Happy to Set mit Christine Heise. Ich bin damit für heute raus. Oliver Korthals sagt an dieser Stelle Tschüss und ich hoffe, dass wir uns in der nächsten Woche wiederhören. Bis dahin, macht's gut.

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1: 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Es ist 18 Uhr.
3: Ihr habt Four of the Bass hier bei Byte FM. Am Mikrofon begrüßt euch Carsten Frehe zu einer Sendung mit viel neuer Musik, unter anderem von Markus Gatt und Tafari. Beginnen möchte ich aber mit einem Klassiker von Tapazuki, MPLA.

Tapasuki mit MPLA, einem Song, den er der Volksbewegung zur Befreiung Angolas gewidmet hat. Und damit nochmal herzlich willkommen zu For The Bass hier bei Byte FM mit viel neuer Musik, unter anderem von Tafari, Mo Colors and the Cooperators, aber eben auch von Markus Gatt. Der hat jetzt aktuell ein neues Album am Start, das heißt For All. Und von diesem schönen Album hört ihr jetzt den Titeltrack For All.

Der aus Neukaledonien stammende Marcus Gutt mit dem Titeltrack zu seinem neuen Album For All erschien bei Big Scoop Records, ein wunderschönes Roots-Reggae-Album. Und deswegen spiele ich hier noch einen Tune von dem Album, der da heißt Strong.

Mo Colors and the Cooperators aus Bristol mit einem wunderschönen Titel Jah Know von dem neuen Album Fruits of the Diaspora. Und das Ganze wurde produziert unter anderem von Ian Perkins, der wirklich wahnsinnig umtriebig ist, schon Alben gemacht hat. Marina P. hatte da am Start gehabt, Earl 16 und viele, viele mehr. Und ja, weil es ebenfalls ein schönes Roots-Reggae-Album ist, wie das von Markus Gatt, spiele ich hier noch einen Titel von Mo Colors and the Cooperators, Soon Come.

0: Und jetzt gibt es das Ganze auf einer wunderschönen 10-Inch, einem schönen Format bei Supersonic Sound.
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Der jamaikanische Sänger Tafari, The Best Thing, eine Produktion von Supersonic Sound zusammen mit Big Finger. Das Ganze jetzt auch auf Vinyl erhältlich auf einer schönen 10-Inch. Superschönes Format, wie ich finde, sogar auch in Farbe limitiert. Ich komme zu einem Song von Dubbing Sun und Pia Zawa. Die haben bei Moonshine Recordings den Tune I Want to Be Free veröffentlicht und da ist Ryder Shafiq an den Vocals zu hören.

Dubbing Sun zusammen mit Piazzava und dem Toaster-Poeten, Dub-Poeten, wie man so will, Ryder Shafiq, I Want To Be Free, erschien bei Moonshine Recordings. Ich mache hier so einen Genre-Change hier in Richtung Funk und komme zu den J&B Kings und da ist ganz interessant, wer sich dahinter verbirgt, nämlich einmal Jesse King, den man auch als Dubmatics kennt, und sein Vater Bill King, ein sehr renommierter Jazz-Pianist, der in seiner langen Karriere unter anderem mit Linda Ronstadt, Janis Joplin und den Pointer Sisters als Bandleader und Pianist zusammengearbeitet hat, und die beiden werkeln gerne mal so vor sich hin, mögen gerne Funk und haben jetzt eine LP veröffentlicht bei Bandcamp. Brother Strut heißt die und darauf zu hören ist ein schöner Mashup. House of Pain und Louisiana Strut heißt das ganze Ding, aber hört selbst, macht Spaß.

DJ und Bean Kings, die da wären. Jesse King, auch bekannt als Dubmatics, zusammen mit seinem Vater Bill King. House of Pain, Louisiana Struts, weiß der Mashup auf der P. Brother Strut, die sie gerade bei Bandcamp veröffentlicht haben. Die beiden spielen da sehr gerne mit Funk, aber auch natürlich mit sehr vielen analogen Instrumenten. Es gibt wieder einen neuen Tune von L'Antelope aus Frankreich. Da freut man sich dann immer, weil die sind ja auch so genreübergreifend unterwegs. Und der heißt Venha Selecta und da zu hören ist Flavia Coelho.

Solo Banton und Joe York mit dem Song Acting Like That, der 2024 auf dem französischen Label Irie Eyes Records erschienen ist. Wunderschöner Tune, wie ich finde. Das britische Duo Omega Nebula hat sich für den neuen Song Born to be Free mit Andanza Dub zusammengetan. Der Song ist frisch gerade rausgekommen und geht richtig ab, also gut in die Beine. Also legt gerne los. Born to be Free von Omega Nebula und Andanza Dub.

Der mexikanische Produzent Bungalow Dub und mit dem britischen Produzenten Vibronix, die haben ein Album gemacht, Bungaronix heißt das, Resistencia, und von diesem Album habt ihr gerade den Song Bad Mind gehört, da war Nias Songbild an den Vocals zu hören. Ich komme zur Rocksteady Conspiracy, das ist eine österreichisch-italienische Band und die macht, na klar, wie im Namen dann auch, Rocksteady, und ihr hört den Titel No Time von ihrem Album In Vain.

The Rocksteady Conspiracy mit dem Titel No Time von ihrem aktuellen Album In Vain erschien bei Agrobeat Records. Ja, das wär's auch schon fast wieder mit For The Bass für heute. Gleich kommt noch ein ultralanger Titel. Daher erstmal der Hinweis, nächste Woche sitzt Gadi wieder hier. Also hört gerne zu, hört rein, sowieso in das Programm von BytefM Tag ein, Tag aus. Ja, den letzten Song kündige ich jetzt mal an. Der heißt Everything Scattered Up und ist von einem Herzensprojekt eines Künstlers, der sich Captain Yossarian nennt. Captain Yossarian ist auch Schlagzeuger bei La Brass Banda und er hat sich mit diversen anderen Musikern vier Titel von Fela Kuti vorgenommen und jetzt kürzlich das Album Fela Kuti in Dub rausgebracht bei Agogo Records und das ist richtig gut geworden, finde ich, und ihr hört daher Everything Scatter in Dub. Doch bevor ich hier aufs Knöpfchen drücke, verabschiede ich mich. Am Mikrofon war Carsten Frehe.

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0: 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Es ist 19 Uhr. 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
4: Ich bin Thomas Bleskin. Die Inflation in Deutschland hat sich im Juni abgeschwächt. Nach vorläufigen Angaben des Statistischen Bundesamts stiegen die Verbraucherpreise im Vergleich zum Vorjahresmonat um 2,3%. Im Mai hatte die Teuerungsrate noch bei 2,6% gelegen. Ausschlaggebend waren demnach vor allem gesunkene Ölpreise und der Tankrabatt. Dagegen verteuerten sich Lebensmittel und Dienstleistungen. Die Spritpreise ziehen bereits vor dem Ende des Tankrabatts spürbar an. Nach Angaben des ADAC kostete 1 Liter Diesel am Mittag im bundesweiten Durchschnitt 3,5 Cent mehr als am Vortag. E10 verteuerte sich um 3,3 Cent.
5: Gerechtfertigt sind diese Preiserhöhungen nicht, sagt der ADAC. Und dennoch an vielen Zapfsäulen, da stehen die Autofahrer Schlange. Viele wollen einfach nochmal voll tanken, denn der Countdown läuft. Und gut möglich, dass es ab morgen Mittag noch einmal einen Preissprung nach oben gibt. Zwar haben die Mineralölkonzerne den Tankrabatt in den vergangenen 2 Monaten nicht immer komplett weitergegeben, aber vielen Autofahrern hat er geholfen. Claudia Wächter, Nachrichtenredaktion.
4: Der oberste Gerichtshof der USA hat Präsident Trump im Streit um das Geburtsrecht eine Niederlage zugefügt. Der Supreme Court entschied, dass in den Vereinigten Staaten geborene Kinder weiterhin automatisch die US-Staatsbürgerschaft erhalten, auch wenn ihre Eltern sich illegal oder nur vorübergehend im Land aufhalten.
6: Es war eine von Präsident Trumps wichtigsten Herzensangelegenheiten, das sogenannte Geburtsrecht abzuschaffen. Ein verfassungsmäßig verankertes Gesetz, das Babys, die in den USA geboren werden, automatisch die amerikanische Staatsbürgerschaft zuerkennt. Für Trump ist das eine herbe Niederlage, denn nach seiner Meinung wird diese Regelung von illegalen Einwanderern und Asylsuchenden ausgenutzt. Daher wollte Trump die Anordnung massiv einschränken und damit den sogenannten Geburtstourismus stoppen. Tina Eck, USA.
4: Und zum Sportfußball. Nach dem WM aus hat der Deutsche Fußballbund eine Entscheidung über die Zukunft von Bundestrainer Julian Nagelsmann vertagt. DFB-Präsident Bernd Neuendorf kündigte an, die Gründe für das Ausscheiden gemeinsam mit der sportlichen Leitung in Ruhe aufzuarbeiten. Das Abschneiden bei der Weltmeisterschaft genüge nicht den eigenen Ansprüchen. Nagelsmann hatte nach dem verlorenen Elfmeterschießen gegen Paraguay seine Bereitschaft erklärt, im Amt zu bleiben. Zum Wetter die aktuelle Vorhersage des Deutschen Wetterdienstes. Im Westen, Nordwesten und von Oberfranken bis in die Lausitz ziehen Schauer und Gewitter durch. Sonst oft sonnig, später können sich aber überall kräftige Gewitter entwickeln, örtlich auch mit Unwettergefahr. Die Temperaturen erreichen 20 bis 32 Grad. In der Nacht breiten sich Schauer und teils heftige Gewitter weiter aus. Morgen zieht das Unwetterrisiko nach Osten ab, danach lockert es vielerorts wieder auf.
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Willkommen zum Trail of Songs hier auf BeiDFM. Ich bin Arne Schumacher. Ich grüße euch. Wir starten mit Blick aufs Wasser. Ein Fluss, der mündet in den Golf von Mexiko in diesem Falle. Der Manatee River ist das. Dwayne Betts in der Hitze des Sommers.

Die Stimme, die Gitarre von Dwayne Betts ist das. Der stammt in etwa aus dieser Gegend, einer Stadt in Florida an der Westküste, südlich von der Mündung des Manatee River. Dort wurde er geboren, und zwar als Sohn eines prominenten Vaters, auch der Musiker, Gitarrist, Sänger, Songwriter Dickie Betts, der sich als Mitglied der Allman Brothers Band eingeschrieben hat in die US-amerikanische Südstaaten-Tradition, in die Geschichte. Auch einige richtig bekannte Stücke für die Band hat er geschrieben. Southern Rock-Ikonen waren die Allman Brothers ja. Das Instrumental Jessica zum Beispiel, das hat Dickie Betts geschrieben. Dwayne Betts, benannt nach dem früh verstorbenen Dwayne Allman, ebenfalls Gitarrist an Dickie Betts Seite, ist auch schon Ende 40 inzwischen und geht lange schon auch eigener Wege. Sein Vater ist vor 2 Jahren gestorben, tief empfundener Verlust für den Sohn. Der soll einiges an diesem Soloalbum mitgeprägt haben. Into the Void, Dwayne Betts.

Dwayne Betts, Südstaatenmann. Nebenher gibt es wohl auch immer noch die Betts Allman Band mit einem Greg Allman Sohn, Devin Allman. Isle of Hope heißt dies Soloalbum von Dwayne Betts, zweite Southern Rock Generation. Eine Band ebenfalls aus dem Süden, aus Louisiana kommen sie, die Deslons, vielseitige Roots-Band, ein Track eines neuen Albums mit Coverversionen, das sie gemacht haben, die meisten Songs verbunden mit dem Süden, viele von weniger bekannten Kollegen, Kolleginnen, wie dieser hier zum Beispiel von Americana Rootsmann Drunken Prayer, Morgan Gears, der Cordelia.

Also, ich muss zugeben, ich musste nachsehen, was das für ein Song ist. Einer von Iron Maiden ist das. Ein Kriegssong, ein martialischer aus den frühen 80ern, stand der Iron Maiden New Metal Helden. So wie alle Songs auf diesem Album Stücke aus der harten Heavy-Ecke sind, von Metallica, auch von Motorhead, Ozzy oder auch AC/DC. Driving Mrs. Satan ist das. Claudia Sorvillo und Giacomo Pedicini aus Neapel und Freunde. Die machen da schon länger auf links gedrehte Coverversionen quasi von Metal-Songs. Dies ist nach Jahren mal wieder ein neues Album. Die Metal-Welt, die ist da offenbar gespalten. Für die einen ist das glatter Frevel, anderen bereitet das großes Vergnügen. Dieses Prinzip, wie es ja zum Beispiel auch Nouvelle Vague sehr erfolgreich betrieben haben, mit zum Beispiel Punk- und Wave-Songs. Ich finde es sehr unterhaltsam und auch angemessen. Vor allem ist es respektvoll, was die Songs angeht. Noch ein echter Klassiker von Lemmy und Co.

Motorheads Ace of Spades natürlich, der im Kern ja nichts anderes ist als ein Rock'n'Roll-Song, wie Motorheads verschiedene Stücke über all die Jahre. Driving Mrs. Satan,

Claudia Sorvillo und Giacomo Pedicini. And what was a rock'n'roll band? Das fragt im nächsten Song der Junge, der nach der dystopischen Verwüstung von Erde und Zivilisation durch die Bombe den Krieg auf die Welt blickt. The World Beyond, ein Song von Soul-Country-Urgestein Swamp Dog ist das. Immer noch aktiv ist er, immerhin mit Anfang 80. Hier eine Fassung der Deslongs aus New Orleans.

Rising Tide heißt der Titel. Mick Flannery, der Ire im Duett mit Anais Mitchell, Sängerin, Songwriterin aus den Staaten. Sie ist einer von diversen Gästen auf diesem Album. Der Musik zu einem Musical, das Mick Flannery daheim in Cork im Süden Irlands auf die Bühne gebracht hat. Die Musik von ihm mit eigener Band erweitert manchmal kammermusikalisch, wie gerade gehört, eingespielt. Die Gäste übernehmen Rollen aus dem Musical. Ein wirklich außerordentliches Projekt, auch als Album. Ein Landsmann, Glenn Hansard. Jetzt ist das zweite Live-Album erschienen mit Aufnahmen aus Berlin, aus dem Funkhaus an der Naleperstraße. Alle Stücke aus Hansard schaffen seit den frühen Jahren mit den Frames. Just to be the one.

Wunderbare Version, finde ich. Glenn Hansard und Band live in Berlin. Ein Track aus Volume 2, Transmissions West. Eleni Mandel im Duo mit Milo Jones.

Und natürlich heißt auch der Song genau so, Lemon Tree. Eleni Mandel, Milo Jones, Tailspin heißt dieses Album, ein neues von Eleni Mandel. Südkalifornierin in den 90ern hatte sie sich erstmals einen Namen gemacht, damals noch als etwas eigensinnigere Frau mit ungewöhnlicheren Alben. Inzwischen ist sie arriviert, etwas konventioneller, aber mit eigener Note. Die ist gerne mal nostalgisch gefärbt, retro getränkt, stilistisch gesehen. Die Songs eher persönlich, auch in diesem Falle ohne Zweifel. Life is hard sometimes, aber eben nicht nur. Eleni Mandel.

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Eleni Mandel, die Frau aus L.A., 14 neue Songs. Tailspin heißt dieses Album, produziert mit diversen Freunden, Freundinnen, Kollegen aus verschiedenen Ecken. Neues auch von Finn Andrews, The Wales, Neuseeländer, formal zum Trio geschrumpft. Tatsächlich macht Finn Andrews ja inzwischen 80% mehr oder weniger selber und geht trotzdem kommenden Herbst mal wieder auf Europa-Tour mit The Wales, My Foolish Heart aus dem neuen Album Fragile World.

0: Emotion.
1: Tja, eine markante Stimme, auch eine markante Erzählerin. Aline Cohn ist das, aus Berlin, ja gebürtige Hamburgerin ist sie. Du bedeutest mir die Welt, heißt dieses neue Album, wie von ihr schon länger gewohnt. Viele Songs fühlen sich ausgesprochen persönlich und intim an, so wie dieser gerade gehört. Wofür Aline Cohn, ich finde, meist auch eine sehr, sehr schöne, passende musikalische Umsetzung findet. Das Gegenteil im nächsten Song zum gerade Gehörten, statt aufgeben, schwer verliebt.
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Eline Mendel ist das nochmal, How Will I Know? Das war ja schon wieder der Trail of Songs für heute. Ich bin Arne Schumacher. To Someplace New, ein Stück von Milena Garanci zum Schluss, italienisch-französische Pianistin, Komponistin aus London mit internationaler Band. Die Vokalistin ist Deutsche, Aizy Kofre Real. Tschüss, bis demnächst. Milena Garanci.

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2: Hallo und herzlich willkommen zu Flow Control hier auf Byte FM. Ich bin Laila René Pollex und wir starten ganz entspannt mit Fall in Love von Slum Village.
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2: Slum Village mit Fall in Love hier auf BYTE.FM. Ich bin Laila René Pollex und ihr hört eine neue Ausgabe von Flow Control. Weiter geht's mit Santigold und Disparate Youth. Ein Song über Aufbruch und Anderssein. Für mich ein perfekter Sommersong jetzt bei den heißen Tagen. Wir hören den Song Disparate Youth von Santigold.

Santigol mit Disparate Youth. Ein Song über Aufbruch, eigene Wege und dieses Gefühl, sich nicht richtig einordnen zu lassen. Und genau mit dieser Energie gehen wir jetzt rüber in den Deutschrap. DP hat gerade ihr neues Album Mach Platz Campus rausgebracht. Und daraus hören wir jetzt direkt zwei Tracks. Zuerst Cousine und danach Bounce That Ass. 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

Bounce That Ass von DP. Ihr hört Flow Control hier auf ByteFM. Und nach so viel neuer Rap-Energy machen wir jetzt einen kleinen Schritt zurück in die Hip-Hop-Geschichte zu The Fugees und Lauryn Hill. Und einen Track, der bis heute jeder kennen sollte und sofort funktioniert. Hier ist Ready or Not.

The Fugees mit Ready or Not hier auf Byte FM. Und von Miss Lauryn Hills Stimme ist der Weg gar nicht so weit zu Georgia Smith. Auch bei ihr treffen Soul, Gefühl und eine gewisse Coolness aufeinander. Zusammen mit Lila Ike hören wir jetzt den Song Greatest Gift.

Georgia Smith mit Greatest Gift hier auf Byte FM. Wir bleiben bei Künstlerinnen, die sehr genau wissen, wie sie klingen wollen, gehen aber jetzt soundmäßig in eine andere Richtung. Amelie verbindet deutsche Lyrics mit leichter elektronischer Pop-Energie, irgendwo zwischen Verletzlichkeit und klarer Kante. Hier ist ihr Song Nein sagen.

Amelie mit Nein sagen. Eine Newcomerin, die man auf jeden Fall auf dem Schirm haben sollte. Ihr hört Floor Control hier auf Byte FM. Und von dieser klaren Ansage gehen wir jetzt in einen Sound, der viel mehr nach Fluch, Rausch und innerem Chaos

klingt. 070 Shake ist eine Künstlerin aus New Jersey, die Rap, Alternative, R&B und düstere Pop-Atmosphäre sehr eigen verbindet. Erst hören wir sie zusammen mit Ray auf Escapism, danach solo mit Guilty Conscious.

070 Shake mit Guilty Conscious, ein Song, der sehr stark über Stimmung kommt. Dunkel, emotional und irgendwo zwischen Rap und Alternative R&B. Und genau bei dieser Mischung aus Melancholie und eigener Soundwelt bleiben wir jetzt. Wechseln aber zurück ins Deutsche. Soli bewegt sich zwischen Rap, Gesang und sehr persönlichen Texten. Von ihm hören wir jetzt zwei Songs. Zuerst Maske weg und danach Warum immer ich, featuring Domiziana.

Soli mit Warum war ich featuring Domiziana. Ich bin Laila Rene Pollex und ihr hört Flow Control hier auf ByteFM. Und von diesem Intro-Perspektiven-Deutschrap gehen wir jetzt rüber zu 21 Savage. Auch bei ihm bleibt der Sound reduziert und eher dunkel, aber mit einer ganz anderen Kälte. Wir hören Just Like Me.

21 Savage mit Just Like Me hier auf BYTE.FM. Und von diesem modernen, minimalistischen Rap-Sound springen wir jetzt zurück zu einem der prägendsten MCs der Hip-Hop-Geschichte. Rakim mit When I Be On The Mic.

Raki mit When I Be On The Mic, ein Track von einem MC, der Rap technisch und vom Flow her extrem geprägt hat. Ich bin Laila Rene Pollex und ihr hört Flow Control hier auf Byte.fm. Und von dieser Oldschool-Präzision springen wir jetzt zurück in den aktuellen Deutschrap. OG Lou, eine Rapperin aus Frankfurt, bringt auf ihrem Album Assig Aber Cute genau diese Mischung aus Härte, Haltung und Humor mit. Wir hören zwei Songs daraus. Zuerst French Kisses und danach Knoppers.

Das war OG Lou mit French Kisses und Knoppers. Zwei Tracks aus dem Album Assig aber cute. Irgendwo zwischen frech, direkt und ziemlich selbstbewusst. Und damit kommen wir auch schon langsam zum Ende. Das war Flow Control mit Laila René Pollex. Gleich um 21 Uhr hört ihr Götz Adler mit seiner Sendung Die Welt ist eine Scheibe. In der Wiederholung am Sonntag ist es jetzt 13 Uhr und es folgt Christa Helbling mit Wellenlänge. Ich bin Laila René Pollex und sage schon mal vielen Dank fürs Zuhören. Und zum Schluss gehen wir nochmal ganz tief rein in die Hip-Hop-Geschichte. West Coast, 90er, volle Energy. Hier ist Eazy-E mit Real Motherfucker G's. Ciao.

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0: 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Es ist 21 Uhr.
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Gut gelaunt hängen wir ab. Zu Anfang dieser neuen Ausgabe von Die Welt ist eine Scheibe bei Byte FM mit dem zeitlos klingenden Kurt Weill und dem Song Zoom 97, in dem es eigentlich um nicht viel außer dem Schreiben dieses Songs an sich geht. Der Titel des selbstproduzierten neuen Albums unterstreicht die Liebe und Dankbarkeit von Kurt Weill gegenüber seiner Heimatstadt Philadelphia, wo er noch immer lebt und den Großteil seiner Musik aufnimmt. Musikalisch bietet das neue Album Philadelphia's Been Good to Me alles, was Fans an Kurt Weill lieben, nämlich klirrende Gitarren, mitreißende Instrumentalpassagen und Texte, die gleichermaßen frech und sentimental sind. Das neue Kurt Weill-Album zeigt einen Musiker, der seinen Wurzeln treu geblieben ist und weiterhin absolut für handgemachte künstlerische Integrität steht. Viele der Albumsongs auf Philadelphia's Been Good to Me überzeugen durch den für Kurt Weill typischen Sprechgesang und sein cooles, warmes Gitarrenspiel. Es gibt manchmal auch etwas Pedal-Steel-Action oder auch ein bisschen Keyboards, was dem verwehten Kurt Weill-Sound aber richtig gut steht. Wirkliche Überraschungen gibt's eigentlich keine, warum auch? Denn Kurt Weill ist ein Meister seines eigenen Stils und hat auf Philadelphia's Been Good to Me wiederum eine souveräne Songsammlung vereint. Manche der Songs sind etwas straighter gehalten oder weisen eine gewisse Funkiness auf, viele bauen auf einem sich wiederholenden Riff auf, zu dem Kurt Weill brabbelt und zusätzlich Gitarre spielt. Zusammengehalten von einem klärenden Refrain wie hier, das mit einer tollen Sommerstimmung aufwartende Chance to Bleed, das nur aus einem einzigen Riff besteht und sich anfühlt, wie sich in einen Plüschsessel fallen zu lassen, während die Sonne einem auf die Mütze prasselt.

Einen aufgrund ihres etwas übertrieben wirkenden, speziellen Gesangs herausfordernden Albumauftritt liefert So Amber ab auf dem eindringlichen Songwriter-Debütalbum Eyes Full auf dem US-Indie-Label Matador, von dem gerade eben der schräge Song Dead End Street zu hören war. So Amber hat sich eigentlich als Saxophonistin in der New Yorker Free Jazz Szene einen Namen gemacht. Auf dem Album Eyes Full findet sie allerdings zu ihren Lo-Fi Folk Indie Wurzeln zurück, zur Gitarre und zu ihrer Heimatstadt Kingsport in den Bergen von Tennessee, wo sie aufgewachsen ist, bevor sie mit 17 Jahren nach San Francisco und später nach New York ging. Die Songs auf Eyes Full tragen den rauen Geist der dortigen Landschaft in sich, zwischen schlingerndem Blues und Appalachian Folk. Die oftmals schräg gespielte Gitarre generiert dank atonaler Akkorde und Lo-Fi-Rock-Schrammelanleihen ebenso Aufmerksamkeit wie die eher klassisch ausgerichteten Folk-Songs. So Ambers Gesang sticht heraus dank exaltiertem Stimmeinsatz und einigen ungewöhnlichen Brüchen in der Stimme. In ihren Songs richtet So Amber den Blick auf Menschen aus amerikanischen Kleinstädten, auf Arbeiter und Suchende, jene, die kämpfen und oft übersehen werden. Aufgenommen wurde dieses Album, auf dem Zärtlichkeit und eruptive Energie oft nur einen Herzschlag auseinanderliegen, mit Kevin Hyland an der E-Gitarre und Jim White am Schlagzeug. Allesamt sind sie nochmal zu hören hier bei dem Song Another Time.

Den Traktorstrahl kennen vor allem Trekkies und Science-Fiction-Fans aus verschiedensten Star-Trek-Generationen. Wenn ein Raumschiff von einem größeren Raumschiff mittels eines Strahls bewegt wird. Tractor Beam nannte sich der eben gehörte Song von Snail Mail. Das ist das Bandprojekt von Lindsay Jordan, die ihr neues Album Ricochet wiederum auf dem Label Matador veröffentlicht hat. Mit ihrer Mischung aus Alternative-Gitarren-Pop und Slacker-Rock im Stile der 90er Jahre trifft Lindsay Jordan mit Snail Mail hier wiederum voll ins Herz. Auch weil sie gesanglich gelöst, seelenvoll und mit Klarheit agiert. Die volle Weite und Dichte mit einfangender Produktion und die Eleganz beim Integrieren von den Sound zusätzlich belebenden Details tun genauso ihr Übriges wie die hörbare Freiheit bei den immer gitarrenorientierten Arrangements. Während die Vorgängeralben von Snail Mail die emotionalen Turbulenzen junger Liebe dokumentierten, offenbart das dritte Album textlich mehr Tiefe. Die Songs sind geprägt von Selbstreflexion und der stillen Angst, mit anzusehen, wie die Dinge, die man liebt, einem entgleiten. Begleitet wird Snail Mail auf Ricochet immer wieder auch von zusätzlich integrierten Streichern, wie auch hier bei dem Song Light on Your Feet.

Ein ungemein wärmender wie sehnsüchtiger Song, der den Teenager-Sehnsuchtszustand vom Warten auf den Beginn des Lebens beschreibt und vom Starren in den blauen Himmel erzählt. Wishing for Blue Sky mit wunderschönem Streichereinsatz, toller Gitarre und der wie immer die Seele maximal streichelnden Stimme von Finn Greenall, besser bekannt als Fink. Dieser Song lebt von Blue Notes und arabischen Skalen bei den Streichern, neben dem resonanten Klang einer offen gestimmten Akustikgitarre und spielt mit einem souligen Refrain. Ein echter Fink-Klassiker. Vom bewegenden neunten Fink-Album mit dem Titel The City Coming to Erase It All, das ausgestattet ist mit den typischen Vignetten von Fink, der kreisenden akustischen Gitarre, die einen im Bandzusammenspiel in einen Hypnosezustand befördern kann, gepaart mit dem eindringlichen Finn Greenall-Gesang. Doch irgendwie geht das neue Fink-Album weiter und tiefer, was auch damit zu tun haben mag, dass Finn Greenall sich hiermit in die Tradition authentischer revolutionärer Künstler aus dem grünen Südwesten Englands einreihen möchte und sich dafür an Michael Chapmans 1970 veröffentlichten Album Fully Qualified Survivor orientierte. Hier jetzt gleich noch ein Song mit Überlänge und gezupfter Gitarre, der es mir angetan hat. Ed O'Brien ist nicht unbedingt der erste Name, der einem in der Besetzungsliste von Radiohead einfällt, aber das tut eigentlich auch nichts zur Sache. Ed O'Brien ist auf alle Fälle mit dem nach einem blauen Schmetterling benannten Blue Morpho ein ziemlich beeindruckendes Soloalbum gelungen, das während des Lockdowns in Wales entstanden ist. Und die walisische Landschaft hatte wohl in der Tat inspirierenden Einfluss auf die tolle Mischung aus hypnotischem Psych-Folk, etwas Jazz, etwas Trip-Hop und Indie-Pop, die sich auch in dem Song Incantations spiegeln.

Gekonnt switcht der Song Picking Dragons Pockets zwischen laut und leise, arbeitet mit Lautmalereien und macht es sich mit einem breit angelegten Refrain bequem. Kantiges Chaos mit eindringlicher Schönheit auszubalancieren, das war schon immer eine der großen Stärken von Modest Mouse. Ja, Modest Mouse sind zurück und dicht dran an dem ungestümen, aufsässigen Indie-Rock-Sound ihrer Anfangstage auf ihrem 6. Album Any Razor and the Mace. Modest Mouse sind die vielleicht letzte große US-amerikanische Indie-Rock-Band, die 90er Jahre Indie-Rock Anfang der Nullerjahre mit großartigem Songwriting, einem einzigartigen Gitarrensound und der Stimme von Isaac Brock originell zu inszenieren wusste und damit vor allem in den USA sehr erfolgreich war. Das neue Album Any Razor and the Mace der einflussreichen Northwest Indie-Band ist eine große positive Überraschung. Und ganz nah dran sind Modest Mouse hier an den Anfang der Nullerjahre erschienenen Alben. Und vielleicht ist es umso logischer, dass das neue Album beim bandeigenen Label Glacial Pace und nicht beim Major erscheint. Dazu kommt eine hörbare Souveränität beim Songwriting und beim Umgang mit Hooklines und Melodien beim Gesang und Lautmalereien bei der Gitarre. Das Songwriting ist exzellent, die Ideen geben sich die Hand, die Abwechslung enorm hoch, die Songs besitzen Tiefe und Vielschichtigkeit. Und bei aller bisweilen zutage tretenden Kantigkeit bei den Gitarren sind die Songs enorm griffig und besitzen allerbestes Potenzial für einen Indie-Rock-Sommer-Soundtrack par excellence. Es gibt außerdem hier auch ein paar Anleihen an New Wave und Post-Punk, wie auf den letzten Modest Mouse-Alben auch. Dabei rücken Modest Mouse aber nicht vom typischen Indie-Sound ab. Modest Mouse sind nah dran an der Perfektion hier auf Any Razor in the Maze. Wir hören das poppige, von flirrenden Synthesizer-Sounds und tollem Offbeat-Gitarrenanschlag bestimmte Absolutely Necessary Never.

Absolutely necessary, never. Aber absolut notwendig für einen indie-rockigen Sommer-Soundtrack ist das Album Any Razor and the Mace von Modest Mouse, die auf diesem neuen sechsten Album en masse mitsingen und mit Summ-Melodien integriert haben, aber in Sachen Details dennoch auch sehr experimentell hier unterwegs sind. Bei jedem Hören des neuen Albums offenbaren sich neue Details. Alles schwingt, ist im Fluss und Isaac Brock ist stimmlich in Hochform, hat es prima raus mit seinem nachdrücklichen Umarmungsgesang auf Any Razor and the Mace, von dem gleich noch ein weiterer Song zu hören sein wird. Vorher sagt Götz Adler Adieu nach einer Stunde, die Welt ist eine Scheibe bei Byte FM. Hier bei Byte FM geht's gleich weiter mit Atmos City und Marco Pauli. Falls ihr Byte FM am frühen Donnerstagmorgen eingeschaltet habt, dann freut euch gleich um 5 Uhr auf Sounds Out of Range mit Norman Müller. Vorher aber in Die Welt ist eine Scheibe hier bei Byte FM noch einmal Träumen mit Modest Mouse, bei dem mit haufenweise spacigen Sounds und Schichten hantierenden Life is a Dream.

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3: Hey, hello und hello, hey zu einer neuen Ausgabe der Atmos City. Es sind schon wieder ein paar Wochen vergangen und tatsächlich hat sich bei mir in Sachen Musik ein wenig was verändert. Ich bin wieder ins Jazz-Business eingestiegen, vor allem aus klanglichen Gründen, dazu mehr später. Mein Interesse für Indie-Musik ist noch weiter abgeflaut. Mein großes Interesse an Real Folk Music fühlte sich zuletzt etwas alleingelassen. Von mir selbst aber auch kaum neue interessante Veröffentlichungen erreichten mein Ohr. Aber genug der Vorrede, werte Damen und Herren der Zuhörerschaft. Sehr gut gefallen tut mir das neue Album der Band Cola aus Kanada.

Die Musik von Cola ist garantiert nicht KI-generiert, denn sie ist sperrig, absolut individuell und also unverkennbar Cola. Das Album wächst mit jedem Mal hören, das kann ich aus eigener Erfahrung einfach mal so behaupten. Und der Sound erinnert mich wie beim Album vorher von der Einstellung und vom Angang her ein bisschen an The Fall. Relativ harter Sound und ein Gesang, der sich Melodien verweigert, aber dennoch ständig welche erzeugt.

0: Ich habe mir einen neuen HiFi-Verstärker gekauft. Obwohl, ich müsste eher sagen, ich habe mir einen Verstärker neu zugelegt. Denn tatsächlich ist dieser Verstärker bereits 50 Jahre alt. 1976 gebaut und aus Japan bringt er mir einen fantastischen Klang. Hier in die unterwaldischen Katakomben der großzügigen und lieblichen multinationalen Organisation Atmos City, für die ich tätig bin. Und als ob der Verstärker spürt, dieser neue alte Verstärker, aus welcher Zeit die Musik der jeweiligen Platte ist, die ich auflege auf meinen Plattenspieler, glänzt dieser Verstärker besonders gerne bei den älteren Aufnahmen, 60er, 70er Jahre. Zum Beispiel auch beim selbstbetitelten Album der Band The Band.
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Dieses Band-Feeling von The Band, dieses rohe Zusammenspiel von sehr guten Musikern, es ist unschlagbar, vor allem auf meinem neuen Verstärker, ich sag's euch. Von den Lyrics her geht es in den Songs, wenn ich es richtig verstanden habe, um das ländliche Leben in längst vergangenen Zeiten. Längst vergangene Zeiten bereits bei Erscheinen des Albums von The Band, und das war 1969. Die Songs spielen also im 19. Jahrhundert, glaube ich. Die Hauptsänger der einzelnen Songs wechseln sich ab, will sagen, alle Mitglieder von The Band singen ab und an, zumindest die meisten. Manche Songs von diesem Album klingen heute womöglich etwas abgedroschen vom Style her, aber die eher langsameren Nummern sind wirklich rührend, intensiv und sprechen von einer Zeit, ich meine jetzt nicht von den Lyrics her, sondern vom Erscheinen des Albums her, sprechen von einer Zeit, von der man sich kaum vorstellen kann, dass sie erst 50 Jahre her ist. Doch, ich sag's euch, via meinem alten neuen Verstärker und auf Platte abgespielt, ist es, als geschehe das alles, was The Band da fabriziert, gerade jetzt.

Ich habe hier ja schon manches Mal Musik von der Anthology of American Folk Music gespielt. Diese ist eine Sammlung an Musikstücken, die ein gewisser Harry Smith in den 1950er Jahren veröffentlicht hat. Alle Songs, die allerdings bereits in den 1920er Jahren, die meisten von denen, aufgenommen und veröffentlicht worden sind und von denen die Menschen aber in den 50er Jahren überhaupt nichts mehr wussten. Einige Menschen aber, zum Beispiel der junge Bob Dylan, einige Menschen waren unglaublich angetan und inspiriert von dieser rohen und direkten und witzigen und melodischen und freien Musik. Jedenfalls hat die US-amerikanische Gitarristin Marisa Anderson gerade ein Album veröffentlicht, das den Namen trägt »The Anthology of Un-American Folk Music«. Tatsächlich sind es alle Songs, die sie spielt, die aus dem Nachlass von Harry Smith stammen. Alles alte gesammelte Musik aus der privaten Sammlung von Harry Smith. Und dieses erste Album aus der Un-American Anthology und auch die weiteren Alben, die da wahrscheinlich erscheinen werden, konzentrieren sich auf Musik aus Regionen, mit denen die Vereinigten Staaten seit den 1970er Jahren in Konflikt stehen. Mit Südostasien, mit der UdSSR bzw. Russland und mit den arabischen und islamischen Regionen der Welt. Deshalb also heißt diese Anthology von Marisa Anderson und das erste Album Anthology of Un-American Folk Music. Hier also zwei Songs aus Volume 1 der Anthology of Un-American Folk Music.

Marisa Anderson von der Anthology of Un-American Folk Music. Sehr angebracht ist es doch, die musikalische Kultur der Menschen aus US-Sicht zu würdigen, denn diese Länder wurden von den USA angegriffen, meist aus Gründen, die nichts mit den Behaupteten zu tun hatten. Und im Anschluss wurden die Länder von der Öffentlichkeit oft vergessen. Zurückgeblieben ist verbrannte Erde. Weiterhin bestehend ist die musikalische Kultur dieser Menschen, die Marisa Anderson also aufgreift. Aus Nashville nun das Trio The Styrofoam Winyls mit neuer Platte namens Annie River. Die drei Multi-Instrumentalisten der Band lernten sich offenbar kennen, als sie in einem inzwischen geschlossenen Café dort in Nashville arbeiteten. Ja, und jetzt veröffentlichen sie ihr mittlerweile fünftes Album.

angenehm fluffiger Sound und schöne, latent labile Melodien. Zwischendurch schimmerte eben das Vermächtnis von David Berman durch, dem Sänger und Songschreiber der Silverjuice. Wenn ich Bandmitglied sein würde, hätte ich eventuell ganz vorsichtig die Diskussion angestoßen, ob man den eben gehörten Ba-da-da-da-Chor wirklich machen will. Aber wenn die anderen weiterhin dafür sind, bitte, bitte.

Habe ich am Anfang doch tatsächlich gesagt, dass aus dem mir angenehmen Indie-Folk-Bereich wenig Neues da ist, so muss ich nun sagen, das stimmt überhaupt nicht. Man muss sich nur mal auf die Suche machen. Nämlich nicht nur Marisa Anderson und die eben gehörten Styrofoam Winos kommen einem da entgegen, auch das durchaus sehr gemochte Keyboard-Gitarren-Duo BCMC ist mit neuer Platte draußen. Diese neue Platte heißt Stash und ein Song darauf, Kaleido Smoke. Das klingt nicht nur alles von den Titeln her irgendwie nach latent bewusstseinserweiternden Drogen, auch die Musik macht damit.

Ist es nicht schön? BCMC, das sind Cooper Crane an den Tasten und der weiterhin recht umtriebige Bill McKay an der Gitarre. Apropos, der in Pittsburgh geborene und im Schwarzwald aufgewachsene Gitarrist Björn Vollmer hat auch ein neues Album veröffentlicht. El Mapa Desconocido, die unbekannte Karte heißt dieses neue Album. Und die darauf zu findenden Titel der einzelnen instrumentalen Songs heißen zum Beispiel Xarini, Huizi oder Tianguis, was wahrscheinlich vollkommen anders ausgesprochen wird, aber es sind Worte aus der Ursprache der Azteken, dem Nahuatl. Die Platte ist dem präkolumbianischen Mexiko gewidmet. Man muss dazu sagen, Björn Vollmer hat nicht nur US- und Schwarzwaldwurzeln, er hat auch familiäre Verbindung nach Australien und eben Mexiko. Musikalisch ist hauptsächlich die Gitarre von Björn Vollmer zu hören. Ganz eindeutig Flamenco geschult, schwingen, aber auch Jazz und moderne klassische Elemente mit. Nur mit viel Mühe und Fantasie lässt sich erkennen, dass Björn Vollmer auch in Metal-Bands gespielt und gesungen hat.

Und das war es auch schon wieder mit dieser Ausgabe der Atmos City. Am Mikrofon verabschiedet sich Marco Pauli. Wir hören uns wieder in 8 Wochen, wenn ihr mögt. Und wir klingen jetzt aus mit ein paar Takten aus dem bereits erwähnten Huizi. Das ist das Nahuatl-Wort für Kolibri. Björn Vollmer schreibt im Begleittext zu seinem neuen Album, dass sich ihm so ein Kolibri angenähert hat in Mexiko, während er an der Gitarre saß und komponierte. Lautmalerisch beschreibt Björn Vollmer in dem Stück Huizi die Flugbahnen des Vogels. Musik.

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1: Hallo und willkommen in die Sendung. Ihr hört Analog Nomads mit mir, Dirk Markham. In die nächsten 60 Minuten habe ich neue Musik für euch von unter anderem Sophia Reuer, Boards of Canada, Arab Strap, Aja Monet und noch viel mehr. Also viel Pop-Sachen, ein bisschen Elektronik, ein paar so jazzige Tracks und so ein bisschen Rap und Hip-Hop. Genau, also bunt gemischt. Und ich fange an mit ein Stück von Vida Gezero, das heißt Ticket Phantom.

Ja, ganz coole, so funky Track von Viraj Zero auf Bongo Joe. Das Stück heißt Ticket Phantom aus dem Album Viraj Zero. Und das kommt erst im Oktober auf Bongo Joe raus, aber das Single ist schon erhältlich. Und ja, ich mag diese so französisches Gesang und so ein das coole so Downbeat, Downtempo, elektronische Produktion gefällt mir sehr gut. Alle Musiker aus den Genfer Szene um das Bongo Joe Label, wo man immer ganz feine Sachen entdeckt. Und von Genf gehen wir nach Wien. Hier ist das neue Single von Sophia Reuer von ihr kommendes Album Before After. Das Track heißt Sesquicentennial. Sophia Reuer.

0: Ja, wie immer, ganz schöne, so poppige Sachen von Sophia Reuer. Der Song heißt Sesquicentennial und das kommt in September auf Stone's Throw Record, auf ihr neues Album Before After. Und genau, der Song Sesquicentennial ist schon als Single erhältlich. Und ja, Sophia Reuer ist einfach eine die besten neuen so Pop-Acts, die ich kenne. Ja, schöne Sachen. Also, wir machen weiter mit einem Künstler aus Ghana. Das ist hier King Ayesoba mit dem Stück Property.
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Yeah. King Ayasoba. Property is the problem. Eigentum ist das Problem. Also, was ich so gut an diesem Track finde, ist, das ist super tanzbar und es hat so eine fröhliche Stimmung, aber es trägt halt diese starke politische Botschaft halt. Eigentum erzeugt Verwirrung in dieser Welt. Und ja, also King Ayasoba ist aus Ghana und diese Track Property kommt aus seinem kommendes Album Pure Confusion, was übrigens von der ganz tolle Dub-Produzent Adrian Sherwood produziert war. Ich glaube, das ist noch ein Grund, wieso das mich so gefällt. Und ja, ich freue mich auf das King Ayasoba Album. Und wir gehen von Ghana zurück nach Deutschland, beziehungsweise zu einer in Bayern wohnende türkische Künstlerin. Das ist hier Sinem mit dem Song Ötme Bulbul Ötme. Sinem. Von das neue Album Hatun auf Fun in the Church.

Ja, das war Sinem mit dem Track Ötme Bulbul Ötme aus dem Album Hatun. Die Platte kommt im September auf Fun in the Church. Und ja, tolles Band. Also ich mag, die haben halt natürlich diese türkische, traditionelle, so anatolische Psychedelik und kombiniert mit bisschen Post-Punk Vibe, würde ich sagen. Super live und tolles Band. Ich freue mich auf das Album Hatun, was dann Anfang Herbst auf Fun in the Church rauskommt. Also von Sinem, eine in Bayern wohnende Künstlerin mit türkischen Wurzeln, gehen wir in mein Heimat, nämlich Schottland. Hier ist noch ein Stück von Corto Alto auf sein neues Album Some Small Fortune. Corto Alto, das Stück heißt Vector.

0: Ja, ganz alright. Das war L.A. Priest mit dem Song Into the Sky. Das hat er zusammen mit Alex Ridder, a.k.a. Boys Noise, produziert und vielleicht deswegen ist es auch so tanzbar. Davor hörten wir Corto Alto aus Glasgow, Schottland, mit dem Stück Go aus seinem Album Some Small Fortune auf Ninja Tune. Das kommt im September auf Ninja Tune raus und das tolle Rap hat der Rapper Vector gemacht auf dem Stück. Und wir bleiben auch in Großbritannien für das nächste Song. Das ist eine Instrumentalnummer von Tara Clerken Trio, sorry. Das Stück heißt Moving On.
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Ja, ganz toll. Das war Tara Klerkin Trio mit dem Song Moving On aus dem Album Somewhere Good. Ein Trio aus Bristol. Die werden, glaube ich, im Anfang Herbst in Deutschland unterwegs sein. Und was mich an dieses Stück vor allem so gefällt, also es hat so ein bisschen dubbiges Produktion, aber auch diese Instrumentation so mit Melodica und Triangle und so. Schön, so sehr skurrile elektronische so Instrumentalproduktion gefällt mir eigentlich immer gut. Aber jetzt hören wir wieder so etwas bisschen poppig. Das ist von Wet Leg und das ist hier das FDC DJs Remix von Catch These Fists. Wet Leg.

Ja, das war Wet Leg mit dem Track Catch These Fists im FTC DJs Remix. FTC DJs sind ja Fontaine's DC DJs, also zwei Drittel von Fontaine's DC haben hier Wet Leg geremixed und ganz toll ist der Track, finde ich. Schön tanzbar, also poppig und tanzbar gleichzeitig, so wie ich das gern habe. Und wir gehen jetzt nach L.A., für ein eher so rappiges Nummer von Captain Murphy, das heißt Mudhole.

0: Ja, das war Captain Murphy, a.k.a. Flying Lotus. Also Captain Murphy ist Flying Lotuses so Rap-Projekt und das hat er hier mit Little Snake zusammen gemacht. Das Stück heißt Mudhole und war eigentlich als Soundtrack, also als Filmmusik für ein neuer Kinomovie The Furious gemacht und das hat er auf sein eigenes Brainfeeder-Label, ganz tolles Label aus L.A. Veröffentlicht. Und wir bleiben in den USA für noch einen Track aus einem meiner aktuellen Lieblingsalben. Das ist hier Aja Monet aus dem Album The Color of Rain. Das Stück heißt For the Congo.
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1: Ja, so toll. Aja Monet mit dem Stück For the Congo aus die Platte The Color of Rain auf Drink Some Water. Ja, ich liebe diese Platte und diese Künstlerin. Also musikalisch ist halt diese Mischung aus so Beat Poetry und so jazziges Musik. Aber ja, ihr Texte, es geht alles um ihr Texte eigentlich. Also es lohnt sich so tief hinhören. Ist ja einfach für mich als englische Muttersprachler. Aber ja, Aja Monet, sie ist ja natürlich Dichterin und sehr stark politisch aufgeladene Texte. Aber es gefällt mir extrem gut. Okay, jetzt hören wir das zweite Single von das kommende Album von einer meiner alten Lieblingsbands aus Schottland, nämlich Arab Strap. Das Stück heißt Fighting For You.
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Ja, so toll. Arab Strap da mit dem Song Fighting for You aus das kommende Album Half Told Tales. Ich habe die, glaube ich, zum ersten Mal in so 96 live gesehen und die bleiben bis heute eine meiner Lieblingsbands. Also ich freue mich, dass die weitermachen. Und jetzt machen wir weiter mit dem Song von Ebb aus das kommende Album Shallow Hits. Das heißt Side On.

Ja, ein ganz cooler Track von Ebb, das heißt Sidon und kommt aus dem Album Shallow Hits auf Ninja Tunes. Und genau, diese Drum and Bass Breaks mit halt diese schöne so Beach Boys-artigen Harmonien im Gesang, finde ich eine sehr coole Mischung. So, das nächste Track ist eher so Breakcore-Sample-Musik von Foodman, das heißt Hard Reclining.

Ja, das war Food Man mit dem Song Hard Reclining auf Hyperdub Records. Und als vorletztes Stück spiele ich das neue Single von Saul Williams aus seiner Platte Leap Life. Das Stück heißt Conspiracy.

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1: Ja, ganz coole Track von Saul Williams aus seinem Album Leaf Life, was bald auf Big Data rauskommt. Und das war's für diese Sendung. Ich verabschiede mich mit noch einem Track von meinem aktuellen Lieblingsalbum Boards of Canada's Inferno. Das Stück heißt Arena Americana Canada. Und immer noch mein aktueller Lieblingsalbum seit über einem Monat jetzt. Danke fürs Zuhören. Ich bin dann in 4 Wochen wieder da mit mehr Analog Nomads hier auf Byte FM.

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1: Ich bin Katrin Müller. Wer noch günstig tanken will, sollte sich beeilen. Kurz vor dem Ende des Tankrabatts ziehen die Spritpreise bereits kräftig an. Nach Angaben des ADAC ist Super E10 zwischenzeitlich bereits im Schnitt um mehr als 20 Cent pro Liter nach oben gegangen. Diesel sogar um 24 Cent.
2: Gerechtfertigt sind diese Preiserhöhungen nicht, sagt der ADAC. Und dennoch an vielen Zapfsäulen, da stehen die Autofahrer Schlange. Viele wollen einfach nochmal voll tanken, denn der Countdown läuft. Zwar haben die Mineralölkonzerne den Tankrabatt in den vergangenen 2 Monaten nicht immer komplett weitergegeben, aber vielen Autofahrern hat er geholfen. Claudia Wächter, Nachrichtenredaktion.
1: Nach den tödlichen Schüssen in einer Jugendhilfeeinrichtung in Stade sitzt der mutmaßliche Täter jetzt in Untersuchungshaft. Das Amtsgericht hat Haftbefehl gegen den 45-Jährigen erlassen. Die Staatsanwaltschaft wirft ihm 6-fachen Mord vor.
3: Die Ermittler gehen davon aus, dass der Mann während eines Termins zum Sorgerecht plötzlich das Feuer eröffnete. Es ging um die 3 Monate alte Tochter. 3 Beschäftigte des Jugendamts und 3 Mitarbeitende der Jugendhilfeeinrichtung kamen dabei ums Leben. Die Staatsanwaltschaft sieht Anzeichen für Heimtücke und niedrige Beweggründe. Die Mutter des gemeinsamen Kindes und eine weitere Frau sind inzwischen wieder auf freiem Fuß. Auch sie wurden zunächst festgehalten. Gegen sie wird aber derzeit kein Haftbefehl beantragt. Zoe Tassovali, Nachrichtenredaktion.
1: Der oberste Gerichtshof der USA hat Präsident Trump im Streit um das Geburtsrecht eine Niederlage zugefügt. Der Supreme Court entschied, dass in den Vereinigten Staaten geborene Kinder weiterhin automatisch die US-Staatsbürgerschaft erhalten, auch wenn ihre Eltern sich illegal oder nur vorübergehend im Land aufhalten. Die Richter beriefen sich auf den 14. Verfassungszusatz sowie ein Grundsatzurteil aus dem Jahr 1898. Zum Fußball. Bei der Weltmeisterschaft hat Norwegen den ersten Einzug in ein WM-Achtelfinale seit 28 Jahren gefeiert. In der ersten K.O.-Runde gewannen die Norweger 2:1 gegen die Elfenbeinküste. Und nach dem WM-Aus für die deutsche Mannschaft hat der DFB eine Entscheidung über die Zukunft von Bundestrainer Nagelsmann vertagt. DFB-Präsident Neuendorf kündigte an, die Gründe für das Ausscheiden gemeinsam mit der sportlichen Leitung in Ruhe aufzuarbeiten. Zum Wetter, die aktuelle Vorhersage des Deutschen Wetterdienstes. Die Nacht über vielerorts Schauer und Gewitter, vor allem in der Mitte und im Süden können die örtlich kräftiger ausfallen. Im Westen und Nordwesten beruhigt sich das Wetter später wieder. Die Temperaturen gehen auf 19 bis 12 Grad zurück. Tagsüber ziehen die kräftigen Regenfälle im Osten allmählich ab. Anschließend lockert es vielerorts wieder auf. Dazu gibt es einzelne Schauer oder Gewitter bei 20 bis 28 Grad maximal.
0: Das waren die Nachrichten. 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
4: Und damit sind wir im Nachtprogramm auf Byte FM. Den Start macht gleich Christoph Reimann mit seiner Sendung Regler rauf, Regler runter. Heute eine Wiederholung vom 18.06.2026 mit dem Titel Vertical und Musik von Euroteuro, Widow Speak und Alexis Taylor. Mein Name ist Quirin Felix Ebnet und ich begrüße euch im Nachtprogramm auf Byte FM.
5: Die Sendung heißt Regler rauf, Regler runter. Hi, mein Name ist Christoph Reimann. Heute viel elektronische Musik geht aber los mit einem Sound, der erstmal noch nach Pop und nach den 80ern vor allen Dingen klingt, aber kommt von heute. Hier ist Choir Boy.

Der Songtitel ist eine nicht so schöne Ansage. I'll always let you down. Ich werde dich immer enttäuschen. Aber der Song hat mir gefallen. Choir Boy war das hier. Eine Band aus Salt Lake City im Bundesstaat Utah. Und im Zentrum steht da der Sänger Adam Klopp. Der ist in einer Mormonenkirche aufgewachsen. Da hat er im Chor gesungen, er wurde gehänselt, deshalb auch der Name Choir Boy. Das war so das in Anführungszeichen Schimpfwort, mit dem man ihn versehen hatte. Heute trägt er es nach außen als Musiker und mit seiner Band. Und das hier ein neuer Song. Ähnlicher Sound, aber andere Band. Das hier ist Death of Lovers.

Die Mitglieder von Death of Lovers, das sind Labelkollegen von Choir Boy. Die Musik beider Bands erscheint bei Dice Records. Und auch der Sound, da gibt es so eine gewisse Ähnlichkeit. Hier eben war ja noch so ein Saxophon dabei, für manche ja das nervigste aller Instrumente. Ich habe es gerade gelesen bei Christiane Rösinger. Ich lese gerade ihr Buch übers Älterwerden, The Joy of Aging. Und da verliert sie sich ja so in verschiedenen Nebenaspekten, ganz schön gemacht. Und haut auch mal raus, dass das Saxophon ganz schlimm ist. Ich finde es auch oft schlimm, aber hier fand ich es super in diesem Song von dieser Band aus Philadelphia. Death of Lovers, der Name der Gruppe, und The Absolute, so heißt der Song. Euro Teuro, das ist ein Kollektiv aus Österreich.

Der Song Favorite, ein Ausblick auf das neue Album von Euroteuro, das ist entstanden in einem gemeinsamen Prozess mit verschiedenen Wiener MusikerInnen. Zum Beispiel Soap and Skin ist mit dabei, Voodoo Jürgens ist zum Beispiel auch dabei, noch ein paar andere, aber im Vordergrund steht ein gewisser Peter P. Er bildet den Kern von Euroteuro und Peter P., das ist so eine Kunstfigur. Er hat diese Kunstfigur gewählt und den Namen einfach, weil es wunderschön klingt und weil es auch die Freiheit eröffnet, in andere Rollen zu schlüpfen. Also, Euroteuro hier und der nächste Song, Roses von Widows Speak, eine Band, die sich nicht allzu viel wandelt, was ich ganz toll finde. Die klingen immer noch genauso wie damals, als sie angefangen haben, so um das Jahr 2010 herum.

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Ding the Motor von Gold Panda war das hier und damit hat er auch so die elektronischen Minuten angeläutet hier in der Sendung Regler rauf, Regler runter bei Byte FM. Gold Panda, das ist ja Derwin Schlecker, ein Musikproduzent aus London und sein Markenzeichen ist es, dass die Songs immer mal wieder so Brüche haben, also dass oftmals so ein wildes Sample auftaucht oder dass die Tracks komplett zerschossen sind. Bestes Beispiel für Letzteres ist der Track Quitters Raga. Der ist schon ein bisschen älter, aber ich finde ihn immer noch ganz großartig.

Nia Archives, die ist noch ziemlich jung und sie hat die Jungle Music für sich entdeckt und zwar über ihre Oma. Das habe ich mal gelesen und da merkt man dann auch, dass man vielleicht selbst nicht mehr so ganz jung ist. Aber wie dem auch sei, das hier war ein neuer Song von Nia Archives, das hier war Vertical und der ist so gut, dass er das Jungle Revival vielleicht noch so ein bisschen verlängert. Ich dachte ja, das wäre vielleicht schon wieder rum, aber da kommt noch was. Gerade wenn die Acts so toll sind wie Nia Archives, kann es meinetwegen auch noch ein bisschen andauern. Kommen wir mal zu Earth Eater. Earth Eater hat sich als Produzentin einen Namen gemacht, aber sie veröffentlicht auch alleine Songs. Und da bewegt sie sich so zwischen experimentellem Pop und elektronischer Musik bis hin zur Avantgarde. Songs, die sich oft einer klaren Einordnung entziehen. Crown Jewel heißt jetzt hier dieser Song, der das auch ganz gut veranschaulicht. Earth Eater.

Crown Jewel von Earth Eater, neuer Song. Earth Eater, das ist die New Yorker Musikerin und Komponistin Alexandra Drukchin. Sie schreibt, sie produziert und sie arrangiert ihre Musik weitgehend selbst. In den vergangenen Jahren hat sie dann auch zunehmend als Produzentin für andere gearbeitet. Zuletzt zum Beispiel im Umfeld von FKA Twigs Album Eusexua. Daraus hier Striptease.

Ganz komisch, dieser Song I See a Darkness ist ein Klassiker geworden, der immer wieder neu aufgenommen wird. Eigentlich kommt er ja von Bonnie Prince Billy, aber dann hat ihn Johnny Cash aufgenommen für eines seiner Amerika-Alben. Also eines dieser Alben, die er dann spät am Ende seiner Karriere gemacht hat, zusammen mit Rick Rubin. Und spätestens seitdem, würde ich sagen, hat dieser Song so ein Eigenleben entwickelt. Er wird immer wieder neu aufgenommen. Vom Folk-Titel zum Beispiel ist er hier zu einem Stück Elektropop geworden. Hier bei Alexis Taylor, der ja bekannt geworden ist als Teil von Hot Chip. Und hier derselbe Song nochmal in einer anderen Version. Well.

Auch das hier eine aktuelle Version dieses Songs, I See a Darkness, in der Version von Anna Calvi und Perfume Genius. Anna Calvi, die Britin, die hat ja vor einigen Wochen eine neue EP rausgebracht. Is This All There Is, ist sie überschrieben. Und auf dieser EP sind vor allen Dingen Coverversionen zu finden. Und ganz tolle Gäste hat sie da zum Mitmachen gefunden. Zum Beispiel Mike Hedrias hier, eben in dem Song. Mike Hedrias, der unter dem Namen Perfume Genius eben Musik aufnimmt. Das hier ist die Sendung Regler rauf, Regler runter bei BytefM. Und für den nächsten Track haben sich auch zwei zusammengetan. Fred Again und Floating Points. Das ist ein Track hier, Ambery, der so die detailverliebte, oft Jazz-inspirierte Produktion von Floating Points hat und aber auch den sehr unmittelbaren geradeauszugang von Fred Again. Also, hier ist jetzt der Track Ambery.

Ambery von Floating Points und Fred Again. Wer weiß, was ein mittlerer Weinschwärmer ist? Das ist kein Fantasiewesen, sondern ein Nachtfalter. Und zwar einer, der in Europa weit verbreitet ist und einer, der auch auffällig ist. Der hat so rosagrüne Flügel, sieht wirklich toll aus. Ich persönlich weiß nicht, ob ich den schon mal gesehen habe. Kann mir vorstellen, dass das Dominik Eulberg anders geht. Der macht ja nicht nur elektronische Musik, sondern verbindet das auch schon seit Jahren mit seiner Leidenschaft für Natur- und Artenschutz. Und er hat eben einen Track gemacht mit dem Namen Mittlerer Weinschwärmer. Der kommt jetzt hier noch zum Schluss der Sendung. Das war Regler rauf, Regler runter bei Bad FM. Ich wünsche viel Spaß mit dem Anschlussprogramm. Mein Name ist Christoph Reimann. Tschüss und bis bald.

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3: Und damit ist es Zeit für Soundlook mit Timo Weiner. Ihr hört gleich eine Wiederholung vom 6.6.2026 mit Musik zum Start der Festivalsaison. Mit dabei sind unter anderem DJ Cosé, Extrawelt oder Orlando. Mein Name ist Quirin Felix Ebnet und jetzt übernimmt für euch Timo Weiner im Nachtprogramm auf Byte FM.

Hallo und willkommen. Hier ist wieder bei der FM Soundlook mit Timo Weiner. Heute mit einer sommerlichen Ausgabe zum Festivalstart, unter anderem mit Ed One und Ed Jazz. Orlando Fawn. Your Cultura. Extrawelt.

Und los geht's hier mit Boards of Canada. Neues Album nach 13 Jahren auf Warp Records. Inferno. Wir hören Memory Death. Und beide für den Soundlook. Ab jetzt, wie immer, eine Stunde in the Mix. Viel Spaß!

Das war unverkennbar. DJ Kotze. Featuring Ada, Spiralen. Gerade erschienen auf Pampa Records. Und hier läuft Igor Batyuk. Fort Foro. Zu finden auf der neuen Secret Weapons auf Inner Visions.

Das ist Neues von Extrawelt. Auf Traumschallplatten. Der Track heißt Better Maker.

Und davor gab es Neues von dem Niederländer Jo Cultura. Auf Permanent Vacation haben wir gehört den Track Gathering.

Ihr hört beide vom Soundlook. Und das ist nochmal Your Cultura. Titeltrack von der neuen EP Skogsvis.

Und davor, ebenfalls auf Pampa Records erschienen, Joseph aus der Schweiz. Mit dem Tune Before You.

At One and At Jazz haben sich hier zusammengetan. The word is...

Und eben haben wir gehört einen weiteren Track aus der neuen Secret Weapons auf Inner Visions. Und zwar von White Square mit dem Tune Twin Humanities.

bei der FM Soundlog. Kurz vor Ende der heutigen Ausgabe gibt's hier ein weiteres Mal einen Track von der Secret Weapons auf Inner Visions. Diesmal von Era Litoral. Davor Neues auf Kompakt von Orlando Fawn. Numb Denial im Instrumental Mix.

Die nächste Ausgabe Soundlook kommt dann, wie gewohnt, am 4. Juli. Bis dahin verabschiedet sich im Studio Timo Weiner. Vielen Dank fürs Zuhören.

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